0: neunte Etappe gewonnen mit der Bergankunft im legendären Skiort Alp d'Huez. Damit konnte der Slowene seine Gesamtführung weiter ausbauen und steht vor seinem fünften Gesamtsieg. Das Radrennen endet morgen wie immer in Paris.
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1: Guten Morgen, hier ist die N1 Morning Show am Freitag. Und heute ist nicht irgendein Freitag. Nein, heute ist der Erzähle-einen-alten-Witz-Tag. Und ich habe im Nachbarbüro mal nachgeschaut, ob wir eine alte Person da haben. Irgendwie habe ich nur Dippi gefunden.
2: Es ist eine absolute Frechheit. Jetzt schon eine Frechheit.
1: Ja, aber Dippi, ich dachte da nur dran, weil du ja schon so gute Witze auch hin und wieder mal drauf hast.
2: Alte, ne? Witze vor allem.
1: Alte Witze. Menschen,
2: alte Witze.
1: Mhm. Du hast in deinem Witzearchiv einmal gekramt und hast einen für uns rausgesucht. Ich muss jetzt schon lachen.
2: Achtung! Fallen zwei Tafeln Schokolade aus dem Schrank, sagt die eine, oh je, ich glaube, ich habe mir eine Rippe gebrochen. Sagt die andere, ist ja noch gar nichts, ich habe mir die Nüsse gebrecht. Der ist schlecht, der ist so
1: der
2: schlecht.
1: Ist so schlecht. Nüsse gebrecht.
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10: Ich bin Hendrik Daum. In Frankreich und in Spanien breiten sich die großen Waldbrände weiter unkontrolliert aus. An der französischen Atlantikküste mussten mittlerweile schon über 100.000 Menschen ihre Wohnungen oder Ferienunterkünfte verlassen. Da der Wind gedreht hat, bewegen sich die Flammen inzwischen in Richtung Bordeaux. Präsident Macron hat angekündigt, dass die Armee die Löscharbeiten unterstützen soll. Auch in Spanien sind Zehntausende Menschen von Evakuierungen betroffen. Durch die Straßen von Berlin zieht heute wieder die Parade zum Christopher Street Day. Ziel ist das Brandenburger Tor, wo eine Abschlusskundgebung mit Bühnenprogramm geplant ist. Auch in anderen Städten wie Stuttgart und Mainz gibt es heute CSD-Umzüge. Mehr von Jan-Henner Reitze.
11: Tanzen auf der Straße, schräge Kostüme, gern auch mal freizügig in allen Farben des Regenbogens. Gleichberechtigung, sexuelle Vielfalt, aber auch Party. Zurück geht das alles auf den Aufstand von Schwulen gegen Polizeigewalt in der Christopher Street in New York. In Berlin steht die Parade in diesem Jahr unter dem Motto Haltung ist hot. Bei der Abschlusskundgebung am Brandenburger Tor singt unter anderem Sarah

0: O'Connor.
1: Eine Schule in Nürnberg ist nach dem Unwetter der vergangenen Woche so schwer beschädigt, dass dort kein Unterricht mehr stattfinden kann. Die Stadt sucht jetzt nach einer Lösung, wo und wie die Grund- und Mittelschüler der Friedrich-Städtler-Schule ab Mitte September unterrichtet werden können. Bis zum Ferienstart soll es jetzt Ausflüge und andere Angebote außerhalb des Schulgebäudes geben. Bei der Tour de France hat Titelverteidiger Tadej Pogacar die spektakuläre 19. Etappe gewonnen mit der Bergankunft im legendären Skiort Alpe d'Huez. Damit konnte der Slowene seine Gesamtführung weiter ausbauen und steht vor seinem 5. Gesamtsieg. Das Radrennen endet morgen wie immer in Paris.
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3: Mit Henrike Müller. Klassische Musik, entspannte Parkatmosphäre und das bei freiem Eintritt. Am Sonntag findet im Nürnberger Luitpoldhain das erste Classic Open Air des Jahres statt. Dort können die Besucher vormittags beim Familienkonzert gemeinsam feiern, tanzen und lachen und abends die Picknickdecke ausrollen und den Tag beim Abendkonzert entspannt ausklingen lassen. Auch für Oberbürgermeister Markus König ein Highlight.
4: Wenn man einfach mal ein bisschen in der Wiese sitzt, zuhört und so diese Abendstimmung dann über den Luitpoldhain kommt und ja, alle Menschen sitzen da, genießen ihr mitgebracht Picknickessen und hören. Und ich glaube, dann zum Schluss, wenn natürlich jeder dann seinen Städtlerspeier auspackt und dann zur klassischen Musik ein bisschen wippt, das ist schon, ja, also Gänsehaut pur und da freue ich mich am meisten drauf.
3: Zwei Wochen später, am 8. August, spielen die Nürnberger Symphoniker dann das zweite Classic Open Air.
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1: Zwei unserer N1-Lieblingsstars, die haben sich zusammengetan und das sehr spontan. Schönen Nachmittag, Moritz hier. Alex Warren hat auf seinem Insta veröffentlicht ein Video, wo er sagt, er hat E-Mail-Kontakt gehabt mit Ed Sheeran. Und der hat ihm dann geantwortet und hat gesagt, hey, kannst du in 2 Stunden bei mir auf dem Konzert spielen? Und da ist Alex natürlich losgesprintet und hat es dann echt noch geschafft. Hört mal.

0: Gänsehaut. Also definitiv eine Mega-Collab, die wir absolut lieben. Gerne mehr davon.
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1: Time Impala und Jenny. Dracula.

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1: Wie kann ich Ihnen helfen?
2: Ich hatte noch nie einen Orgasmus.
1: Sagen Sie es bitte laut.
3: Ich hatte noch nie einen Orgasmus.
4: Und damit ist die seit 20 Jahren verheiratete Fanny nicht die einzige Frau auf der Welt. In der Komödie Cherie, ich komme, die Erfindung der Lust, legt sich Fanny deshalb einen Vibrator zu. Als sie ihn das erste Mal ausprobiert, schaut ausgerechnet Ehemann Tom vorbei.
3: Ja?
5: Fanny, es ist abgeschlossen.
3: Alles okay?
5: Ja, und bei dir?
3: Das ist mein Telefon, es vibriert. Wo habe ich es denn hingelegt?
5: Na, dann suchen wir einfach mal.
3: Nein, nein, nein.
5: Da drüben.
3: Ach, da ist es ja. Tom, können wir? Wir müssen reden.
4: Ein bei Männern gefürchteter Satz. Aber Tom zeigt für das Orgasmusproblem vollstes Verständnis. Und weil er leidenschaftlicher Erfinder ist, hat Fanny eine Idee.
3: Der ganze Kram hier, das ist nichts und funktioniert nicht. Aber ich weiß, dass du was viel Besseres hinbekommst. Du brauchst nur Hilfe.
5: Hilfe?
3: Wenn du willst, bilden wir beide ein Team.
5: Ein Team wofür?
3: Na, du brauchst die Tipps einer Frau. All die Sachen hier funktionieren nicht und ich habe das Gefühl, dass sich niemand wirklich dafür interessiert, was Frauen wollen und was ich brauche.
4: Abgemacht. Tom macht sich an die Entwicklung von allerlei Geräten, die Fanny ihren ersten Orgasmus verschaffen sollen. Gar nicht so einfach, aber schon bald gibt es Fortschritte.
5: Pass auf, bei dem hier habe ich ein gutes Gefühl. Das ist eine Kombi aus den Prototypen 2, 7 und 15. So, sieh her, du musst ihn nur direkt auf die Klitoris setzen. Und du wirst merken, er saugt, aber nur ganz leicht, okay?
3: Geht das auch in der Wanne?
5: Nein, der hat Batterien.
3: Ach so, stimmt.
4: Die französische Komödie ist zugleich witzig und romantisch. Im Kern basiert Cherie, ich komme, die Erfindung der Lust, auf der Geschichte des millionenfach verkauften Womanizers, den das Ehepaar Lemke in der Nähe von Deggendorf erfunden hat. Stefan Grundler, Hitradio N1 Kinoredaktion.
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2: Ich bin Hendrik Daum. In Frankreich und in Spanien breiten sich die großen Waldbrände weiter unkontrolliert aus. An der französischen Atlantikküste mussten mittlerweile schon über 100.000 Menschen ihre Wohnungen oder Ferienunterkünfte verlassen. Da der Wind gedreht hat, bewegen sich die Flammen inzwischen in Richtung Bordeaux. Präsident Macron hat angekündigt, dass die Armee die Löscharbeiten unterstützen soll. Auch in Spanien sind zehntausende Menschen von Evakuierungen betroffen. Eine Schule in Nürnberg ist nach dem Unwetter der vergangenen Woche so schwer beschädigt, dass dort kein Unterricht mehr stattfinden kann. Die Stadt sucht jetzt nach einer Lösung, wo und wie die Grund- und Mittelschüler der Friedrich-Städtler-Schule ab Mitte September unterrichtet werden können. Bis zum Ferienstart soll es jetzt Ausflüge und andere Angebote außerhalb des Schulgebäudes geben. Bei der Tour de France hat Titelverteidiger Tadej Pogacar die spektakuläre 19. Etappe gewonnen mit der Bergankunft im legendären Skiort Alpe d'Huez. Damit konnte der Slowene seine Gesamtführung weiter ausbauen und steht vor seinem 5. Gesamtsieg. Das Radrennen endet morgen wie immer in Paris.
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3: Mit Henrike Müller. Wer an diesem Wochenende am Nürnberger Hauptbahnhof unterwegs ist, sollte besser genau überlegen, was er in der Tasche hat. Die Bundespolizei hat dort wieder die Regeln für gefährliche Gegenstände verschärft. Noch bis Sonntag früh 3 Uhr sind unter anderem Messer aller Art, Pfefferspray, Scheren und Schlagringe verboten. Das gilt für den gesamten Bahnhofsbereich und wird in diesem Zeitraum auch verstärkt kontrolliert. Ausnahmen gibt es zum Beispiel für Polizei, Feuerwehr und Sicherheitskräfte im Dienst. Wer gegen das Verbot verstößt, muss mit Konsequenzen wie einem Platzverweis oder Bahnhofsverbot rechnen. Die Maßnahme soll für mehr Sicherheit im Reiseverkehr sorgen.
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1: Guten Morgen, Max hier für euch in der Hitradio N1 Morning Show. Und ab heute wird in Forchheim wieder zünftig gefeiert. Das Annafest 2026 startet natürlich mit Fahrgeschäften.

0: Jede Menge Essen, ganz wichtig, und über 20 verschiedene Bierkeller. Maria Karium vom Forchheimer Tourismusmanagement ist jetzt bei mir in der Show. Was macht denn das Annafest so besonders?
1: Unser Annafest, das ist ein ganz besonderes Fest, weil das in einer unglaublichen und tollen Umgebung, Location stattfindet, und zwar in unserem Kellerwald. Der Kellerwald, ja, ist ein Waldgebiet mit vielen großen schattigen Plätzen, und dort findet das Fest statt.
0: Ja, auf jeden Fall eine ziemlich coole Location. Was ist denn jetzt, wenn man nicht so gerne auf Bierbänken tanzt? Also kann ich ja gar nicht nachvollziehen, aber wenn man das nicht so gerne macht und nicht literweise Bier trinkt, lohnt sich's dann trotzdem?
1: Zwischen diesen Kellerwirtschaften sind dann auch Fahrgeschäfte, Musikbühnen, Imbissbuden, alles für ja jede Zielgruppe, von Familien bis hin zu älteren Personen, Jugendlichen, für jeden ist etwas geboten, und das ganze 11 Tage lang.
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3: Leonie und Callum Scott. Stay.

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16: Ich bin Hendrik Daum. In Frankreich und in Spanien breiten sich die großen Waldbrände weiter unkontrolliert aus. An der französischen Atlantikküste mussten mittlerweile schon über 100.000 Menschen ihre Wohnungen oder Ferienunterkünfte verlassen, da der Wind gedreht hat.

0: bewegen sich die Flammen inzwischen in Richtung Bordeaux. Präsident Macron hat angekündigt, dass die Armee die Löscharbeiten unterstützen soll. Auch in Spanien sind Zehntausende Menschen von Evakuierungen betroffen. Durch die Straßen von Berlin zieht heute wieder die Parade zum Christopher Street Day. Ziel ist das Brandenburger Tor, wo eine Abschlusskundgebung mit Bühnenprogramm geplant ist. Auch in anderen Städten wie Stuttgart und Mainz gibt es heute CSD-Umzüge. Mehr von Jan-Henner Reitze.
1: Tanzen auf der Straße, schräge Kostüme, gern auch mal freizügig in allen Farben des Regenbogens. Gleichberechtigung, sexuelle Vielfalt, aber auch Party. Zurück geht das alles auf den Aufstand von Schwulen gegen Polizeigewalt in der Christopher Street in New York. In Berlin steht die Parade in diesem Jahr unter dem Motto Haltung ist hot. Bei der Abschlusskundgebung am Brandenburger Tor singt unter anderem Sarah Connor.
0: Eine Schule in Nürnberg ist nach dem Unwetter der vergangenen Woche so schwer beschädigt, dass dort kein Unterricht mehr stattfinden kann. Die Stadt sucht jetzt nach einer Lösung, wo und wie die Grund- und Mittelschüler der Friedrich-Städtler-Schule ab Mitte September unterrichtet werden können. Bis zum Ferienstart soll es jetzt Ausflüge und andere Angebote außerhalb des Schulgebäudes geben. Bei der Tour de France hat Titelverteidiger Tadej Pogacar die spektakuläre 19. Etappe gewonnen mit der Bergankunft im legendären Skiort Alpe d'Huez. Damit konnte der Slowene seine Gesamtführung weiter ausbauen und steht vor seinem 5. Gesamtsieg. Das Radrennen endet morgen wie immer in Paris.
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3: Mit Henrike Müller. 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
1: Viele Grüße zu euch nach Schwabach. Für viele steht heute das Highlight im Veranstaltungskalender schlechthin an. Das Schwabacher Bürgerfest geht los. 3 Tage lang wird in der Altstadt richtig gefeiert und natürlich auch ordentlich Programm geliefert. Hartmut Hetzelein vom Verkehrsverein Schwabach heute bei mir zu Gast in der Show. Hartmut, was macht denn das Bürgerfest aus?
2: Wir sagen immer, es ist wie Klassentreffen. Also viele kommen extra von weit her, weil da ist einfach ein Termin, der alle interessiert, wo alle herkommen. Aber wir haben natürlich auch ganz viele Gäste aus dem Umland, denn unser Fest hat einen wirklich guten Ruf.
1: Ja, das glaube ich auf jeden Fall. Was muss ich sehen, wenn ich jetzt noch nie beim Bürgerfest war?
2: Das konzentriert sich ja im Zentrum von Schwabach, auf dem Marktplatz und auf dem Martin-Luther-Platz und dann um die umliegenden Gassen und Höfe. So gesehen ist das Zentrum anzusteuern und dann sich treiben lassen.
1: So machen wir das. Vielen Dank dir, Hartmut. Wir sind auf jeden Fall mit am Start und an alle, die dieses Wochenende vorbeischauen, ich wünsche euch natürlich ganz viel Spaß.
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3: Martin Garrix und Ed Sheeran. Repeat it.

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1: Um ein gefährliches Monster und um eine gefährliche Liebe geht es in zwei neuen Filmen in unseren fränkischen Kinos. Als da wären Kraken, Erwachen der Tiefe und Dreams, gefährliches Verlangen. In San Francisco wohnt in Dreams, gefährliches Verlangen, die wohlhabende Jennifer. Ihre Leidenschaft gilt Franco, einem mexikanischen Balletttänzer.
2: Ich bin super hungrig.
3: Nun ja, du hast mindestens über eine Stunde trainiert.
2: Ich tue, was ich kann.
3: Ich sag,
2: also, ich mach Tofu rein. Ist das okay für dich?
3: Ich mag wirklich alles, was du machst. Ich hatte noch nie so viel Essen im Haus.
1: Dass seine Tochter ein Verhältnis mit einem Mexikaner hat, gefällt Jennifers Vater ganz und gar nicht.
4: Jake sagt, er hat diesen mexikanischen Tänzer gestern bei dir gesehen.
3: Mhm.
4: Du weißt, ich will, dass du glücklich bist. Vielleicht eine Beziehung hast und möglicherweise ein paar Kinder.
3: Ich kann keine Kinder bekommen. Ich hab's versucht.
4: Ich freue mich darüber, dass du Immigranten hilfst. Ich meine, ich bin voll und ganz dafür. Aber es gibt Grenzen, verstehst du?
1: Jennifer muss sich zwischen Geld und Liebe entscheiden. Dreams, gefährliches Verlangen, ist kein leichter Film, bietet aber eine sehenswerte Leistung von Oscar-Preisträgerin Jessica Chastain als Jennifer. In einem einsamen Fjord in Norwegen geschehen in Kraken, Erwachen der Tiefe, seltsame Dinge. Menschen verschwinden und Fische sterben massenhaft. Ob das etwas mit der neuen Lachszuchtstation zu tun hat, zumal diese mit einer innovativen Ultraschalltechnik arbeitet?
5: Das ist der perfekte Ort für unseren Premium-Lachs, um groß zu werden.
6: Ich hörte, dass die Schallbehandlung den Lachs stressen und sein Wachstum stoppen kann.
7: Ja, könnte sein. Das gesamte Ökosystem könnte dadurch gestört werden.
8: Was meinen Sie mit Ökosystem stören?
6: Das ist völlig ausgeschlossen.
1: Ja, so kann man sich täuschen. Denn wie der Filmtitel verrät, gibt es in Kraken, Erwachen der Tiefe schon bald monstermäßigen Ärger. Stefan Grundler, Hitradio N1 Kinoredaktion.
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2: Ich bin Hendrik Daum. Politiker der Opposition haben die Personalveränderungen in der Bundesregierung kritisiert. Nach einem verpatzten Jahr schwarz-rot ziehe Bundeskanzler Merz in seiner Koalition jetzt die Reißleine. Das erklärten die Grünen-Fraktionsvorsitzenden Hasselmann und Dröge. Der parlamentarische Geschäftsführer der AfD-Bundestagsfraktion Baumann sagte, diese Regierung demontiere sich auf offener Bühne selbst. Und von der Linken heißt es, Deutschland brauche keinen Kabinettsumbau, sondern eine andere Politik. Mehrere tausend Menschen haben am Abend auf Picknickdecken und Campingstühlen das Open-Air-Konzert im Rahmen der Bayreuther Festspiele besucht. Das Orchester spielte etwa den Karfreitagszauber aus Parsifal. Die Bayreuther Festspiele feiern ihr 150. Jubiläum. Heute Abend wird es deshalb zum Auftakt keine Operninszenierung geben. Gespielt wird unter der Leitung von Christian Tiedemann Beethovens 9. Symphonie. Bei der Tour de France hat Titelverteidiger Tadej Pogacar die spektakuläre 19. Etappe gewonnen mit der Bergankunft im legendären Skiort Alp d'Huez. Damit konnte der Slowene seine Gesamtführung weiter ausbauen und steht vor seinem 5. Gesamtsieg. Das Radrennen endet morgen in Paris.
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1: mit Henrike Müller. Klassische Musik, entspannte Parkatmosphäre und das bei freiem Eintritt. Am Sonntag findet im Nürnberger Luitpoldhain das erste Classic Open Air des Jahres statt. Dort können die Besucher vormittags beim Familienkonzert gemeinsam feiern, tanzen und lachen und abends die Picknickdecke ausrollen und den Tag beim Abendkonzert entspannt ausklingen lassen. Auch für Oberbürgermeister Markus König ein Highlight.
2: Wenn man einfach mal ein bisschen in der Wiese sitzt, zuhört und so diese Abendstimmung dann über den Luitpoldhain kommt und ja, alle Menschen sitzen da, genießen ihr mitgebracht Picknickessen und hören. Und ich glaube, dann zum Schluss, wenn natürlich jeder dann seinen Standlerspeier auspackt und dann zur klassischen Musik ein bisschen wippt, das ist schon, ja, also Gänsehaut pur und da freue ich mich am meisten drauf.
1: Zwei Wochen später, am 8. August, spielen die Nürnberger Symphoniker dann das zweite Classic Open Air.
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1: 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Dahinter steckt Fat Choy, also quasi essbarer Seetang, der dem süßen Croissant so eine leicht herzhafte Note geben soll. Also, wenn man das isst, am besten mit geschlossenen Augen, weil es sieht wirklich absolut ekelhaft aus. Also die Kreation, die zeigt mal wieder, ja, im Internet reicht manchmal schon so ein richtig ungewöhnlicher Look und schon wird das Essen zum viralen Hit.
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1: Es ist endlich wieder Bürgerfest in Schwabach. Bis Sonntag wird rund um den Marktplatz auf mehreren Bühnen mit breitem Rahmenprogramm, bester Live-Musik und leckerem Essen aus aller Welt gefeiert. Außerdem sind am Sonntag ab 13 Uhr viele Geschäfte in der Innenstadt verkaufsoffen. Viel Spaß auf dem Schwabacher Bürgerfest.
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7: Ich bin Hendrik Daum. Politiker der Opposition haben die Personalveränderungen in der Bundesregierung kritisiert. Nach einem verpatzten Jahr schwarz-rot ziehe Bundeskanzler Merz in seiner Koalition jetzt die Reißleine. Das erklärten die Grünen-Fraktionsvorsitzenden Hasselmann und Dröge. Der parlamentarische Geschäftsführer der AfD-Bundestagsfraktion Baumann sagte, diese Regierung demontiere sich auf offener Bühne selbst. Und von der Linken heißt es, Deutschland brauche keinen Kabinettsumbau, sondern eine andere Politik. In Frankreich und Spanien geraten die riesigen Waldbrände immer mehr außer Kontrolle. In Frankreich mussten bereits rund 110.000 Menschen ihre Häuser verlassen. In Spanien sind weitere 60.000 von den Bränden betroffen. Im Süden Frankreichs wütet eine ganze Serie von Bränden. Der größte westlich von Bordeaux und westlich von Madrid haben sich 2 Brände zu einem Großfeuer verschmolzen. Hohe Temperaturen, starker Wind und die Trockenheit der Vegetation fachen die Flächenbrände immer weiter an. Mehrere tausend Menschen haben am Abend auf Picknickdecken und Campingstühlen das Open-Air-Konzert im Rahmen der Bayreuther Festspiele besucht. Das Orchester spielte etwa den Karfreitagszauber aus Parsifal. Die Bayreuther Festspiele feiern ihr 150. Jubiläum. Heute Abend wird es deshalb zum Auftakt keine Operninszenierung geben. Gespielt wird unter der Leitung von Christian Tiedemann Beethovens 9. Symphonie. Bei der Tour de France hat Titelverteidiger Tadej Pogacar die spektakuläre 19. Etappe gewonnen mit der Bergankunft im legendären Skiort Alpe d'Huez. Damit konnte der Slowene seine Gesamtführung weiter ausbauen und steht vor seinem 5. Gesamtsieg. Das Radrennen endet morgen in Paris.
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8: 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Wer an

0: diesem Wochenende am Nürnberger Hauptbahnhof unterwegs ist, sollte besser genau überlegen, was er in der Tasche hat. Die Bundespolizei hat dort wieder die Regeln für gefährliche Gegenstände verschärft. Noch bis Sonntag früh 3 Uhr sind unter anderem Messer aller Art, Pfefferspray, Scheren und Schlagringe verboten. Das gilt für den gesamten Bahnhofsbereich und wird in diesem Zeitraum auch verstärkt kontrolliert. Ausnahmen gibt es zum Beispiel für Polizei, Feuerwehr und Sicherheitskräfte im Dienst. Wer gegen das Verbot verstößt, muss mit Konsequenzen wie einem Platzverweis oder Bahnhofsverbot rechnen. Die Maßnahme soll für mehr Sicherheit im Reiseverkehr sorgen.
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1: Zwei unserer N1-Lieblingsstars, die haben sich zusammengetan und das sehr spontan. Schönen Nachmittag, Moritz hier. Alex Warren hat auf seinem Insta veröffentlicht ein Video, wo er sagt, er hat E-Mail-Kontakt gehabt mit Ed Sheeran. Und der hat ihm dann geantwortet und hat gesagt, ey, kannst du in 2 Stunden bei mir auf dem Konzert spielen? Und da ist Alex natürlich losgesprintet und hat es dann echt noch geschafft. Hört mal.

0: Gänsehaut. Also definitiv eine Mega-Collab, die wir absolut lieben. Gerne mehr davon.
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1: Die heimlich lebendigen Spielzeuge der achtjährigen Bonnie haben in Toy Story 5 ein Problem. Denn seit Bonnie ein Kinder-iPad bekommen hat, hängt sie den ganzen Tag nur noch am Bildschirm. Das Cowgirl Jessie will deshalb das Pet zur Rede stellen.
2: Hi!
3: Was zur...
2: Entschuldige, ich wollte dich nicht erschrecken. Ruhemodus, weißt du?
3: Ich will mit dir reden, Gerät.
2: Bitte, nenn mich Lilly.
3: Jetzt hör mal zu. Wir alle hier haben den ganzen Sommer Freunde für Bonnie gesucht. Zum Beispiel die Jordan Kids von gegenüber. Ja.
2: Aber dann hast du hier alles ruiniert.
3: Verstehe.
2: Du hörst mir überhaupt nicht zu.
3: Oh doch, ich spitz doch immer die Ohren.
1: Es hilft nichts. Bonnie verliert immer mehr das Interesse für ihre Spielzeuge. Da trifft es sich gut, dass Cowboy Woody wieder auftaucht.
4: Hübscher Cowboy.
5: Warum trägst du ein Kleid, Woody?
6: Das ist ein Poncho, Forky. Ist doch mal was anderes. Ah, schön, wieder hier zu sein. Was?
7: Nichts. Liebe den Poncho.
8: Da hilft nur brauner Filzstift.
6: Ah, da hat Bonnie ordentlich umdekoriert. Da ist einiges aus dem Leim gegangen.
1: Zusammen mit seinem Kumpel Buzz Lightyear versucht Woody, die Dinge wieder gerade zu biegen. Kaum zu glauben, aber es ist tatsächlich über 30 Jahre her, dass Toy Story als damals erster abendfüllender Animationsfilm das Kino revolutionierte. Mehrere Oscars und Milliardeneinnahmen an den Kinokassen waren seitdem die Folge. Ein Fan der ersten Stunde ist Michael Bulli Herbig, der Cowboy Woody seine Stimme leiht.
9: Dass es nach 30 Jahren einen fünften Teil gibt, das ist eigentlich schon episch. Ne? Zeigt mir eine andere Serie, die das so hinkriegt. Ne? Und auch konstant. Also ich bin auch ein großer Star Wars-Fan, aber das ist nicht konstant. Und bei Toy Story habe ich den Eindruck, dass man sich nie verraten hat. Also man ist sich immer treu geblieben, ist aber immer mit der Zeit gegangen und hat immer Themen gefunden, die auch relevant sind.
1: Da hat Bulli recht. Wie schon seine Vorgänger ist auch Toy Story 5 ein wunderbarer, voller herrlicher Einfälle steckender Spaß für kleine und große Kinofans. Stefan Grundler, Hitradio N1 Kinoredaktion.
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2: Ich bin Hendrik Daum. Einen schönen guten Morgen. In Frankreich und Spanien greifen die riesigen Waldbrände immer mehr um sich. Insgesamt ließen die Behörden in beiden Ländern über 150.000 Menschen vorsorglich in Sicherheit bringen. Westlich von Madrid haben sich zwei Brände zu einem Großfeuer verschmolzen. Im Süden Frankreich wütet eine ganze Serie von Bränden, der größte westlich von Bordeaux. Hohe Temperaturen, starker Wind und die Trockenheit der Vegetation befördern die Ausbreitung der Flächenbrände. Eine Schule in Nürnberg ist nach dem Unwetter der vergangenen Woche so schwer beschädigt, dass dort kein Unterricht mehr stattfinden kann. Die Stadt sucht jetzt nach einer Lösung, wo und wie die Grund- und Mittelschüler der Friedrich-Stettler-Schule ab Mitte September unterrichtet werden können. Bis zum Ferienstart soll es jetzt Ausflüge und andere Angebote außerhalb des Schulgebäudes geben. Bei der Tour de France hat Titelverteidiger Tadej Pogacar die spektakuläre 19. Etappe gewonnen mit der Bergankunft im legendären Skiort Alpe d'Huez. Damit konnte der Slowene seine Gesamtführung weiter ausbauen und steht vor seinem 5. Gesamtsieg. Das Radrennen endet morgen in Paris.
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3: 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Die Aktion Zu Gast in Nürnbergs Betten ist zurück. 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Die Nürnberger können dann wieder vergünstigt Hotels ihrer eigenen Stadt ausprobieren. 28 Unterkünfte stehen zur Auswahl. Ein Doppelzimmer kostet pro Nacht zwischen 50 und 70 Euro, je nachdem, wie viele Sterne das Hotel hat. Buchungen sind ab dem 7. 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Mehr Infos gibt's auch auf unserer Website.
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4: Ich bin Hendrik Daum. Einen schönen guten Morgen. In Frankreich und Spanien greifen die riesigen Waldbrände immer mehr um sich. Insgesamt ließen die Behörden in beiden Ländern über 150.000 Menschen vorsorglich in Sicherheit bringen. Westlich von Madrid haben sich zwei Brände zu einem Großfeuer verschmolzen. Im Süden Frankreich wütet eine ganze Serie von Bränden, der größte westlich von Bordeaux. Hohe Temperaturen, starker Wind und die Trockenheit der Vegetation befördern die Ausbreitung der Flächenbrände. Durch die Straßen von Berlin zieht heute wieder die Parade zum Christopher Street Day. Ziel ist das Brandenburger Tor, wo eine Abschlusskundgebung mit Bühnenprogramm geplant ist. Auch in anderen Städten wie Stuttgart und Mainz gibt es heute CSD-Umzüge. Mehr von Jan-Henner Reitze.
5: Tanzen auf der Straße, schräge Kostüme, gern auch mal freizügig in allen Farben des Regenbogens. Gleichberechtigung, sexuelle Vielfalt, aber auch Party. Zurück geht das alles auf den Aufstand von Schwulen gegen Polizeigewalt in der Christopher Street in New York. In Berlin steht die Parade in diesem Jahr unter dem Motto Haltung ist hot. Bei der Abschlusskundgebung am Brandenburger Tor singt unter anderem Sarah Connor.
4: Eine Schule in Nürnberg ist nach dem Unwetter der vergangenen Woche so schwer beschädigt, dass dort kein Unterricht mehr stattfinden kann. Die Stadt sucht jetzt nach einer Lösung, wo und wie die Grund- und Mittelschüler der Friedrich-Stettler-Schule ab Mitte September unterrichtet werden können. Bis zum Ferienstart soll es jetzt Ausflüge und andere Angebote außerhalb des Schulgebäudes geben. Bei der Tour de France hat Titelverteidiger Tadej Pogacar die spektakuläre 19. Etappe gewonnen mit der Bergankunft im legendären Skiort Alpe d'Huez. Damit konnte der Slowene seine Gesamtführung weiter ausbauen und steht vor seinem 5. Gesamtsieg. Das Radrennen endet morgen in Paris.
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6: Mit Henrike Müller. Klassische Musik, entspannte Parkatmosphäre und das bei freiem Eintritt. Am Sonntag findet im Nürnberger Luitpoldhain das erste Classic Open Air des Jahres statt. Dort können die Besucher vormittags beim Familienkonzert gemeinsam feiern, tanzen und lachen und abends die Picknickdecke ausrollen und den Tag beim Abendkonzert entspannt ausklingen lassen. Auch für Oberbürgermeister Markus König ein Highlight.
7: Wenn man einfach mal ein bisschen in der Wiese sitzt, zuhört und so diese Abendstimmung dann über den Luitpoldhain kommt und ja, alle Menschen sitzen da, genießen ihr mitgebracht Picknickessen und hören. Und ich glaube, dann zum Schluss, wenn natürlich jeder dann seinen Stadlerspeier auspackt und dann zur klassischen Musik ein bisschen wippt, das ist schon, ja, also Gänsehaut pur und da freue ich mich am meisten drauf.
6: Zwei Wochen später, am 8. August, spielen die Nürnberger Symphoniker dann das zweite Classic Open Air.
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1: Viele Grüße zu euch nach Schwabach. Für viele steht heute das Highlight im Veranstaltungskalender schlechthin an. Das Schwabacher Bürgerfest geht los. 3 Tage lang wird in der Altstadt richtig gefeiert und natürlich auch ordentlich Programm geliefert. Hartmut Hetzelein vom Verkehrsverein Schwabach heute bei mir zu Gast in der Show. Hartmut, was macht denn das Bürgerfest aus?
2: Wir sagen immer, das ist wie Klassentreffen. Also viele kommen extra von weit her, weil da ist einfach ein Termin, der alle interessiert, wo alle herkommen. Aber wir haben natürlich auch ganz viele Gäste aus dem Umland, denn unser Fest hat einen wirklich guten Ruf.
1: Ja, das glaube ich auf jeden Fall. Was muss ich sehen, wenn ich jetzt noch nie beim Bürgerfest war?
2: Das konzentriert sich ja im Zentrum von Schwabach, auf dem Marktplatz und auf dem Martin-Luther-Platz und dann um die umliegenden Gassen und Höfe. So gesehen ist das Zentrum anzusteuern und dann sich treiben lassen.
1: So machen wir das. Vielen Dank dir, Hartmut. Wir sind auf jeden Fall mit am Start und an alle, die dieses Wochenende vorbeischauen, ich wünsche euch natürlich ganz viel Spaß.
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3: 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Dracula.

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1: Wie kann ich Ihnen helfen?
2: Ich hatte noch nie einen Orgasmus.
1: Sagen Sie es bitte lauter.
3: Ich hatte noch nie einen Orgasmus.
4: Und damit ist die seit 20 Jahren verheiratete Fanny nicht die einzige Frau auf der Welt. In der Komödie Cherie, ich komme, die Erfindung der Lust, legt sich Fanny deshalb einen Vibrator zu. Als sie ihn das erste Mal ausprobiert, schaut ausgerechnet Ehemann Tom vorbei.
2: Ja?
5: Fanny, es ist abgeschlossen.
2: Alles okay?
6: Ja, und bei dir?
2: Das ist mein Telefon, es vibriert. Wo habe ich es denn hingelegt?
6: Na, dann suchen wir einfach mal.
2: Nein, nein, nein.
6: Da drüben.
2: Ach, da ist es ja. Tom, können wir? Wir müssen reden.
4: Ein bei Männern gefürchteter Satz. Aber Tom zeigt für das Orgasmusproblem vollstes Verständnis. Und weil er leidenschaftlicher Erfinder ist, hat Fanny eine Idee.
2: Der ganze Kram hier, das ist nichts und funktioniert nicht. Aber ich weiß, dass du was viel Besseres hinbekommst. Du brauchst nur Hilfe.
6: Hilfe?
2: Wenn du willst, bilden wir beide ein Team.
6: Ein Team wofür?
2: Na, du brauchst die Tipps einer Frau. All die Sachen hier funktionieren nicht. Und ich habe das Gefühl, dass sich niemand wirklich dafür interessiert, was Frauen wollen und was ich brauche.
4: Abgemacht. Tom macht sich an die Entwicklung von allerlei Geräten, die Fanny ihren ersten Orgasmus verschaffen sollen. Gar nicht so einfach, aber schon bald gibt es Fortschritte.
6: Pass auf, bei dem hier habe ich ein gutes Gefühl. Das ist eine Kombi aus den Prototypen 2, 7 und 15. So, sieh her, du musst ihn nur direkt auf die Klitoris setzen. Und du wirst merken, er saugt, aber nur ganz leicht. Okay?
2: Geht das auch in der Wanne?
6: Nein, der hat Batterien.
2: Ach so, stimmt.
4: Die französische Komödie ist zugleich witzig und romantisch. Im Kern basiert Cherie, ich komme, die Erfindung der Lust, auf der Geschichte des millionenfach verkauften Womanizers, den das Ehepaar Lemke in der Nähe von Deggendorf erfunden hat. Stefan Grundler, Hitradio N1 Kinoredaktion.
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2: Ich bin Stefan Schütz. Guten Morgen. In Frankreich und Spanien geraten die riesigen Waldbrände immer mehr außer Kontrolle. In Frankreich mussten bereits rund 110.000 Menschen ihre Häuser verlassen. In Spanien sind 60.000 von den Bränden betroffen. Im Süden Frankreichs wütet eine ganze Serie von Bränden, der größte westlich von Bordeaux. Und westlich von Madrid haben sich zwei Brände zu einem Großfeuer vereinigt. Weil Thorsten Frey neuer Fraktionschef der Union werden soll, bildet Kanzler Merz ja sein Kabinett um. Das läuft aber alles andere als glatt. Jetzt hat sich auch Frey dazu geäußert. Thomas Brockt berichtet.
3: Das Ganze sei einfach Pech gewesen, sagte Frey in Stuttgart. Das gäbe es auch in der Spitzenpolitik. Es geht um die Hängepartie bei der Besetzung des Verkehrsministeriums. Minister Schnieder hatte einigen Abgeordneten schon mitgeteilt, dass er entlassen wird. Als der Kanzler dann vor die Presse trat, passierte das aber nicht, weil der vorgesehene Nachfolger Günzler kurzfristig abgesagt hatte. Wie es nun weitergeht, ist offen.
2: Tausende Menschen haben am Abend auf Picknickdecken und Campingstühlen das Open-Air-Konzert im Rahmen der Bayreuther Festspiele besucht. Das Orchester spielte etwa den Karfreitagszauber aus Parsival. Die Bayreuther Festspiele feiern ihr 150. Jubiläum. Heute Abend wird es deshalb zum Auftakt keine Operninszenierung geben. Gespielt wird unter der Leitung von Christian Thielemann Beethovens 9. Symphonie.
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4: Heute unbedingt einen Badetag einplanen. Heute knacken wir wieder die 30 Grad Marke. Maximal 32 Grad sind heute am Nachmittag drin bei euch in Heilsbronn und auch bei euch in Lauf. Dazu vor allem viel Sonne und ein wolkenloser Himmel. Und der N1 Wettertrend? Morgen machen wir genauso weiter. Nur gegen Abend, da regnet es dann bei einem Topwert von 25 Grad.
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0: Nicht alles, was Influencer anpreisen, ist auch wirklich ein gut investierter Kauf. Oder vielleicht doch? Felix hier, guten Morgen. Also das ist echt so ein bisschen widersprüchlich. Mit einer Decke wollen wir uns ja zudecken und wärmen, aber es gibt auch Decken, die anscheinend kühlen können. Viele Influencer haben das angepriesen und meine Kollegin Lisa, die hat sich immer dagegen gewehrt. Aber sie hat gemeint, ihr Schlaf ist deutlich besser geworden.
1: Jetzt war ich bei meiner besten Freundin zu Besuch. Die Familie besteht aus 2 Erwachsenen und 2 Kindern im Haushalt. Und passt auf, es gibt natürlich nur eine Kühldecke im Haus. Und es wird sich jetzt richtig darum gestritten, wer sie in der Nacht haben darf. Also die Decke ist super glatt, die ist super seidig, super leicht. Und die Kids, die spielen jetzt abends immer, wer zuerst im Bett ist, der bekommt sie dann auch in der Nacht. Also mal im Ernst, wann gehen Kinder freiwillig abends ins Bett? Es ist ein absoluter Gamechanger. Und das Geheimnis der Decke ist wohl, da sind so Hightech-Fasern drin, die Körperwärme ableiten. Und somit hat man so einen Kühleffekt auf der Haut. Fühlt sich wirklich mega an. Ich habe jetzt natürlich auch eine. Und die gibt's so in den Preisspannen von 40 Euro bis 150 Euro. Und ich muss echt sagen, für mich jetzt schon der beste Kauf des Sommers.
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9: Perfektes Wetter, um draußen auf dem Balkon zu frühstücken. Aktuell noch ein bisschen frischer, zwischen 13 und 20 Grad bei euch in Schneidach und auch bei euch in Stein. Geht aber dann ziemlich schnell nach oben. Der Topwert 32 Grad, dazu strahlender Sonnenschein. Und der N1 Wettertrend: Morgen bleibt's erstmal heiß, nur gegen Abend dann vor allem viele graue Wolken und der ein oder andere Schauer.
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0: Kennt ihr diese Leute, die immer richtig gut riechen, aber nicht so, als hätten sie gerade eine halbe Parfümflasche benutzt?
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0: Felix, sehr guten Morgen. Genau, das ist aktuell der große Dufttrend. Parfums, die eher nach frisch geduscht, eingecremter Haut oder sauberer Bettwäsche riechen. Das Ziel, der Duft soll kaum auffallen, aber trotzdem für Komplimente sorgen. Also nicht, wow, krasses Parfum, sondern eher, warum riechst du eigentlich immer so gut? Ein Duft, der genau dafür gerade gefeiert wird, ist Fleur de Peau von Diptyque. Im Mittelpunkt steht Moschus, aber nicht schwer oder intensiv, sondern weich, warm und pudrig. Dazu kommen frische Mandarine, rosa Pfeffer, elegante Iris, Magnolie und Ambrette-Samen. Das Ganze soll sich auf der Haut fast wie ein weicher Kaschmirpulli anfühlen. Dezent, clean und ziemlich gemütlich. Das Beste, obwohl der Duft so zurückhaltend ist, hält er offenbar ziemlich lange. Das ist doch gut. Frische neue Trends gibt es für euch immer um diese Zeit hier auf Hitradio N1.
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12: Ich bin Stefan Schütz. Guten Morgen. In immer mehr Ländern in Südeuropa wüten große Waldbrände. Etwa im süditalienischen Kalabrien, in Spanien westlich von Madrid und in Frankreich westlich von Bordeaux. Aus Frankreich berichtet Michael Evers.
13: Schwierige Wetterbedingungen mit kräftigen Windböen erschweren für die Feuerwehr in beiden Ländern die Löscharbeiten. Über Tage wurden in Frankreich weitere Orte und tausende Urlauber evakuiert, teils auch per Schiff. Die Einsatzkräfte versuchen vor allem mit Löschflugzeugen, dem Feuer Herr zu werden. Auch in Spanien wird mit weiteren Evakuierungen gerechnet, während Tausende bereits in Notunterkünften darauf warten, wann sie zurück können.
12: In Berlin wird es heute bunt und laut. Zum Christopher Street Day rechnen die Organisatoren mit hunderttausenden Teilnehmern. Vorstandsmitglied Thomas Hoffmann sagte, queere Menschen stünden weltweit unter mehr Druck. Bestehende Rechte würden teils zurückgedreht. Auch Hasskriminalität nehme zu. Unter dem Motto Haltung ist hot soll die Demonstration heute Mittag starten und zum Brandenburger Tor ziehen. Der Hersteller Jutro weitet den Rückruf einer Bio-Bärenmischung aus, die bei Lidl verkauft worden ist. Grund der Verdacht auf eine Verunreinigung mit Noroviren. Betroffen ist das Tiefkühlprodukt der Marke Freshuna. Verbraucher sollen es nicht essen. Noroviren können starken Brechdurchfall und erheblichen Flüssigkeitsverlust auslösen. Die Ware kann in allen Lidl-Filialen zurückgegeben werden, auch ohne Kassenzettel.
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14: Heute unbedingt einen Badetag einplanen. Heute knacken wir wieder die 30 Grad Marke. Maximal 32 Grad sind heute am Nachmittag drin bei euch in Heilsbronn und auch bei euch in Lauf. Dazu vor allem viel Sonne und ein wolkenloser Himmel. Und der N1 Wettertrend? Morgen machen wir genauso weiter. Nur gegen Abend, da regnet es dann bei einem Topwert von 25 Grad.
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0: Ja, da lacht er schon wieder, der Kollege, ne? Weil ich mich jetzt gleich wieder blamieren werde.
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0: Guten Morgen, Felix und Tippi hier.
3: Guten Morgen.
0: Na, was suchen wir für ein Produkt? Ist schon mal die Frage. Und die einzige Hilfe, die wir haben, ist eine Produktbewertung, die du, Tippi, aus dem Internet rausgesucht hast.
3: Genau. Und ich konnte die halbe Nacht schon nicht schlafen, weil ich bin auf deinen Tipp wieder sehr gespannt.
0: Ja,
3: deine Quote ist ja nicht die allerbeste, oder?
0: Willst mich wieder auslachen. Schauen wir mal.
3: Also erstmal die Bewertung. Macht genau das, was es soll. Weich ist mir persönlich allerdings etwas zu weich. Die Federoptik ist der Burner und der Sound so authentisch, dass jedes Mal sogar der Hund das bellt. Anfängt.
0: Also, ich bin safe wieder falsch, aber ich denke an so eine schöne mit Flammen verzierte Mofa-Gabel. Jetzt halt auf! Was ist das?
3: Mofa-Gabel.
0: Naja,
3: die Federoptik,
0: ja,
3: die Weich ist mir zu weich.
0: Keine Ahnung, vielleicht quietscht sie und dann reagiert halt der Hund, was
3: das
0: weiß
3: weißt
0: ich.
3: Weißt du, warum ich lache?
0: Ja, nee.
3: Weil wenn du wie ich die Lösung wüsstest, würdest du jetzt auch lachen. Also darauf kannst du schon mal folgern, das ist falsch.
0: Gut, Leute, ihr merkt schon, ich bin dumm wie eine Scheibe Toast am Morgen.
3: Nein, bist du nicht.
0: Okay, schauen wir mal. Ihr dürft mir jetzt auf jeden Fall helfen. Nein, ihr müsst sogar. 0800 92 9 092 9. WhatsApp-Sprachnachricht oder Anruf und da haben wir schon mal den Reinhold.
4: Also weich und Federoptik, das ist ein Kissen vielleicht, ein gutes zum Schlafen, ein Kopfkissen oder so.
3: Der Reinhold.
4: Was macht dann der Hund? Nee, das kann eigentlich nicht sein.
3: Er hat er jetzt zum Schluss selbst gemerkt, dass er ein bisschen auf dem Holzweg ist.
0: Ja, sorry Reinhold. War wohl nix. Katharina hat noch was?
5: Boah, ist es schwer. Es könnte sich anhören wie eine Autofeder oder vielleicht von dem Bett.
0: Ja?
3: Nee.
0: Okay, schade. Kurt, was hast du?
6: Eine Hundematratze. Weil das so, so weich ist, wie ein Schaumstoff.
3: Mhm. Naja, war alles ein bisschen. Ich lese mal vor. Mhm. Mach genau das, was es soll. Weich ist mir persönlich allerdings etwas zu weich. Wo gibt's denn weich und hart zum Beispiel? Kann man überlegen. Die Federoptik ist der Burner und der Sound ist so authentisch, dass jedes Mal sogar der Hund das Bellen anfängt.
0: Vielleicht weiß es Eva.
7: Ferngesteuertes Auto vielleicht, wenn der Hund auch durchdreht. Keine Ahnung.
3: Nee. Wie isst du deine Eier eigentlich am liebsten? Weich oder...
0: Also, ich mache gerne Omelette. Ich bin ja halber Franzose. Ja. Ich kann sehr gutes Omelette. Das soll mir mal einer nachmachen.
3: Also, weich ist mir persönlich etwas zu weich. Federoptik, Sound. Es ist eine Eieruhr in Hühnerform.
0: Ah, ich wäre niemals drauf gekommen, tatsächlich.
3: Also, kannst du weich einstellen, ne? Kannst du weich oder hart und dann läuft die runter und bimmelt dann.
0: Und dann wird der Hund in der Pfanne verrückt.
3: Der Sound, die kräht dann vermutlich oder so halt. Genau so.
0: War gar nicht so schlecht, ne? Leute, vielen Dank fürs Mitmachen und fürs Einschalten. Großartig war das mal wieder, das Produkteraten mit Tippi hier auf Hitradio N1.
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10: Perfektes Wetter, um draußen auf dem Balkon zu frühstücken. Aktuell noch ein bisschen frischer, zwischen 13 und 20 Grad bei euch in Schneidach und auch bei euch in Stein. Geht aber dann ziemlich schnell nach oben. Der Topwert 32 Grad, dazu strahlender Sonnenschein. Und der N1 Wettertrend: Morgen bleibt's erstmal heiß, nur gegen Abend dann vor allem viele graue Wolken und der ein oder andere Schauer.
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0: So Leute, jetzt wird's ein bisschen sentimental und nostalgisch. Felix hier, guten Morgen. Kennt ihr noch diesen Geschmack, der euch mit einem Schluck sofort in die Kindheit zurückbeamt? Genau das passiert gerade mit dem Kult Eistee River. Nach 17 Jahren war der Klassiker jetzt plötzlich wieder bei Aldi Nord im Regal. In der alten Retro-Verpackung und in den Sorten Pfirsich und Zitrone. Für viele ist das mehr als nur Eistee. Das ist Freibad, Sommerferien, Pausenhof und mit Freunden draußen unterwegs sein. Ein Tetrapack, ein Strohhalm und kurz fühlt sich alles wieder an wie früher. Und offenbar schmeckt er auch noch genauso. Extrem süß, intensiv und genauso wie viele ihn in Erinnerung haben. Manche sagen sogar, eigentlich viel zu süß für heutzutage. Aber genau deshalb perfekt für diesen kleinen Nostalgie-Kick. Kein Wunder also, dass die Packungen innerhalb kürzester Zeit ausverkauft waren und kurzfristig sogar für 199 Euro bei eBay angeboten wurden. Einmal gibt's noch die Chance aufs Kultgetränk. Ab 10. August soll es wieder eine Charge geben. Hoffentlich dann auch hier bei uns, bei Aldi Süd.
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2: 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Viel Spaß auf dem Schwabacher Bürgerfest.
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2: Ich bin Stefan Schütz. Guten Morgen. In Frankreich und Spanien geraten die riesigen Waldbrände zunehmend außer Kontrolle. In Frankreich mussten bereits rund 200.000 Menschen ihre Häuser und Unterkünfte verlassen, darunter auch Touristen. In Spanien sind weitere 60.000 von den Bränden betroffen. Im Süden Frankreichs wütet eine ganze Serie von Bränden, der größte westlich von Bordeaux und westlich von Madrid haben sich zwei Brände zu einem Großfeuer vereinigt. Trotz der Sperre der Straße von Hormuz im Iran ist die Ölversorgung Europas gesichert. Das sagte die Ökonomin Franziska Holz vom Institut für Wirtschaftsforschung. Tine Klimach berichtet.
3: Der Preis für Rohöl schießt weiter in die Höhe. Zuletzt lag er bei rund $100 pro Barrel. Zum Vergleich, vor dem Ausbruch des Irankriegs Ende Februar lag der Preis bei rund 66 Euro pro Barrel. Neue Entlastungen wird es auch erstmal nicht geben. Das hat Wirtschaftsministerin Reiche diese Woche noch einmal klargestellt. Der Tankrabatt hat viele Milliarden gekostet und dafür ist jetzt kein weiteres Geld mehr da.
2: Eine Schule in Nürnberg ist nach dem Unwetter der vergangenen Woche so schwer beschädigt, dass dort kein Unterricht mehr stattfinden kann. Die Stadt sucht jetzt nach einer Lösung, wo und wie die Grund- und Mittelschüler der Friedrich-Städtler-Schule ab Mitte September unterrichtet werden können. Bis zum Ferienstart soll es jetzt Ausflüge und andere Angebote außerhalb des Schulgebäudes geben.
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4: Heute unbedingt den Badetag einplanen. Heute knacken wir wieder die 30 Grad Marke. Maximal 32 Grad sind heute am Nachmittag drin bei euch in Heilsbronn und auch bei euch in Lauf. Dazu vor allem viel Sonne und ein wolkenloser Himmel. Und der N1 Wettertrend? Morgen machen wir genauso weiter. Nur gegen Abend, da regnet es dann bei einem Topwert von 25 Grad.
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0: Nicht alles, was Influencer anpreisen, ist auch wirklich ein gut investierter Kauf. Oder vielleicht doch? Felix hier, guten Morgen. Also das ist echt so ein bisschen widersprüchlich. Mit einer Decke wollen wir uns ja zudecken und wärmen, aber es gibt auch Decken, die anscheinend kühlen können. Viele Influencer haben das angepriesen und meine Kollegin Lisa, die hat sich immer dagegen gewehrt. Aber sie hat gemeint, ihr Schlaf ist deutlich besser geworden.
1: Jetzt war ich bei meiner besten Freundin zu Besuch. Die Familie besteht aus 2 Erwachsenen und 2 Kindern im Haushalt. Und passt auf, es gibt natürlich nur eine Kühldecke im Haus. Und es wird sich jetzt richtig darüber

0: Umgestritten, wer sie in der Nacht haben darf. Also die Decke ist super glatt, die ist super seidig, super leicht und die Kids, die spielen jetzt abends immer, wer zuerst im Bett ist, der bekommt sie dann auch in der Nacht. Also mal im Ernst, wann gehen Kinder freiwillig abends ins Bett? Es ist ein absoluter Gamechanger. Und das Geheimnis der Decke ist wohl, da sind so Hightech-Fasern drin, die die Körperwärme ableiten. Und somit hat man so einen Kühleffekt auf der Haut. Fühlt sich wirklich mega an. Ich habe jetzt natürlich auch eine. Und die gibt's so in den Preisspannen von 40 Euro bis 150 Euro. Und ich muss echt sagen, für mich jetzt schon der beste Kauf des Sommers.
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5: Perfektes Wetter, um draußen auf dem Balkon zu frühstücken. Aktuell noch ein bisschen frischer. Zwischen 13 und 20 Grad bei euch in Schneidach und auch bei euch in Stein. Geht aber dann ziemlich schnell nach oben. Der Topwert 32 Grad, dazu strahlender Sonnenschein. Und der N1 Wettertrend. Morgen bleibt's erstmal heiß. Nur gegen Abend dann vor allem viele graue Wolken und der ein oder andere Schauer.
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0: Kennt ihr diese Leute, die immer richtig gut riechen, aber nicht so, als hätten sie gerade eine halbe Parfümflasche benutzt?
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0: Felix, sehr guten Morgen. Genau, das ist aktuell der große Duft-Trend. Parfums, die eher nach frisch geduscht, eingecremter Haut oder sauberer Bettwäsche riechen. Das Ziel, der Duft soll kaum auffallen, aber trotzdem für Komplimente sorgen. Also nicht, boah, krasses Parfum, sondern eher, warum riechst du eigentlich immer so gut? Ein Duft, der genau dafür gerade gefeiert wird, ist Fleur de Peau von Diptyque. Im Mittelpunkt steht Moschus, aber nicht schwer oder intensiv, sondern weich, warm und pudrig. Dazu kommen frische Mandarine, rosa Pfeffer, elegante Iris, Magnolie und Ambrette-Samen. Das Ganze soll sich auf der Haut fast wie ein weicher Kaschmirpulli anfühlen. Dezent, clean und ziemlich gemütlich. Das Beste, obwohl der Duft so zurückhaltend ist, hält er offenbar ziemlich lange. Das ist doch gut. Frische neue Trends gibt es für euch immer um diese Zeit hier auf Hitradio N1.
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1: Ich bin Stefan Schütz. Guten Morgen. Frankreich und Spanien kämpfen weiter gegen Waldbrände. Zehntausende mussten inzwischen ihre Unterkünfte verlassen, darunter auch Touristen. Ein Ende ist nicht abzusehen. Bundeskanzler Merz hat Frankreich Unterstützung angeboten. Katrin Müller berichtet.
2: Die Waldbrände hätten verheerende Auswirkungen und er habe Präsident Macron sein Mitgefühl ausgesprochen, schrieb Merz auf der Plattform X. Die Küste bei Bordeaux ist auch bei deutschen Touristen beliebt. Laut der Behörden breiten sich die Flammen auch Richtung Stadt aus. Der Flughafen von Bordeaux wurde wegen der Rauchentwicklung bereits geschlossen. Spanien hat wegen der Brände für die Umgebung der Hauptstadt Madrid und eine weitere Region den Notstand ausgerufen.
1: US-Präsident Trump droht der EU mit zusätzlichen Zöllen. Der Grund: Die EU-Kommission hat gegen den Google-Konzern eine Rekordstrafe von fast 900 Millionen Euro verhängt. Nach Ansicht der Kommission hat Google mit seiner Suchmaschine Wettbewerbsregeln verletzt und Konkurrenten benachteiligt. Trump wirft der EU vor, amerikanische Unternehmen auszurauben, deshalb müsse sie jetzt mit Vergeltung rechnen. Mit einem Festakt und Musik von Beethoven feiern die Bayreuther Festspiele ihr Gründungsjubiläum. Vor 150 Jahren veranstaltete der Komponist Richard Wagner zum ersten Mal sein heute weltbekanntes Opernfestival. Um 18 Uhr wird es zum Festspielauftakt keine Operninszenierung geben. Das Orchester spielt Beethovens 9. Symphonie. Davor ist eine Gedenkveranstaltung für während des Nationalsozialismus verfolgte jüdische Musiker geplant.
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4: 20 Grad messen wir aktuell bei euch in Altdorf und auch in Nürnberg-Maxfeld. 20 Grad, also heute kann man auf jeden Fall mit ruhigem Gewissen sagen, der Sommer ist zurück. Ein Mix aus Sonne und Wolken erwartet uns, wir erreichen im Laufe des Tages 32 Grad. Der N1 Wettertrend morgen am Sonntag. Ist es dann bewölkt, hin und wieder kann es am Abend zu Regenschauern kommen. 30 Grad sind drin, am Montag starten wir dann dicht bewölkt in die neue Woche.
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4: Hallo liebe Autofahrer, wir schauen zu euch auf die Straßen, auf die A3 Nürnberg Richtung Regensburg. Zwischen dem Kreuz Altdorf und Oberülsbach haben wir aktuell 5 Kilometer Stau. Eine halbe Stunde dauert es da länger. Außerdem die A9 München Richtung Nürnberg in Höhe Hilpoltstein. Da haben wir aktuell eine ungesicherte Unfallstelle auf dem Standstreifen. Habt ihr was gesehen? Staus oder Blitzer? Ruft mich an oder schickt ganz einfach eine WhatsApp durch an die 0800 92 9 092 9. Eine gute Fahrt euch!
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4: Guten Morgen zusammen. Max hier für euch in der N1 Samstag Show. Wieder richtig schönes Sommerwetter hier bei uns in der Region. Perfekt eigentlich heute Morgen für ein Frühstück auf der Terrasse oder auf dem Balkon. Einfach so ein bisschen das schöne Wetter. Und jetzt noch die angenehmen Temperaturen genießen. Das ist vielleicht so ein schönes Rührei. Dazu noch ein Orangensaft. Und vielleicht auch, wie Claudia Obert es machen würde, ein Glas Champagner.
5: Champagner ist nun wirklich kein Luxus. Diese französische Limonade ist Grundnahrungsmittel.

0: Hier ist Hitradio N1, die Samstagshow, und seit gestern wird im fränkischen Forchheim wieder richtig gefeiert. Das Annafest 2026 ist gestartet. Dazu werden in den nächsten Tagen mehrere hunderttausend Besucher aus ganz Bayern erwartet. Es gibt Fahrgeschäfte, typisch fränkische Schmankerl und ganz wichtig, über 20 verschiedene Bierkeller. Bei mir in der Show ist jetzt Maria Karium vom Forchheimer Tourismusmanagement. Was ist denn das Besondere am Annafest?
1: Unser Annafest, das ist ein ganz besonderes Fest, weil das in einer unglaublichen und tollen Umgebung, Location stattfindet, und zwar in unserem Kellerwald. Der Kellerwald, ja, ist ein Waldgebiet mit vielen großen schattigen Plätzen, und dort findet das Fest statt.
0: Klingt richtig gut, vor allem auch eine echt schöne Location, und es ist auch etwas für diejenigen, die jetzt nicht so gern auf der Bierbank tanzen und Bier trinken.
1: Zwischen diesen Kellerwirtschaften sind dann auch Fahrgeschäfte, Musikbühnen, Imbissbuden, alles für ja jede Zielgruppe, von Familien bis hin zu älteren Personen, Jugendlichen, für jeden ist etwas geboten, und das ganze 11 Tage lang.
0: Ja, also vielleicht, wenn ihr noch nichts vorhabt an dem Wochenende, auf nach Forchheim zum Annafest. Hier ist Hitradio N1.

0: Die Hitradio N1 Samstagshow mit mir, mit Max. Schön, dass ihr mit am Start seid. 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
0: Ja, von Montag bis Freitag. Immer um kurz nach 7. Einfach erraten, was sich hinter unserem Songschnipsel verbirgt. 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Na, habt ihr ihn erkannt? Auf jeden Fall ein echter Sommerhit. Das ist der hier. Dragostea Dintei, das wäre die richtige Antwort gewesen. Am Montag habt ihr, wie gesagt, um kurz nach 7 die nächste Chance.
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0: Guten Morgen, hier ist die N1 Samstag Show. Perfektes Wetter für ein Frühstück auf dem Balkon oder auf der Terrasse. Genießt diesen Samstag, genießt euer Wochenende. Gleich haben wir für euch Alex Warren in der Playlist mit Fever Dream. Gamper und Dadoni liefern euch mit Emily Roberts einen Song zum Tanzen. Und Sombra sorgt für gute Laune mit Homewrecker, die besten aktuellen Hits.
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13: Hallo liebe Autofahrer, wir schauen zu euch auf die Straßen. Auf die A3 Nürnberg Richtung Regensburg zwischen dem Kreuz Altdorf und Altdorf-Burgthann. Da ist aktuell der Standstreifen blockiert. Wir haben eine ungesicherte Unfallstelle und da staut es sich auch aktuell. Wir haben 5 Kilometer Stau, 40 Minuten dauert's länger. Habt ihr was gesehen? Staus oder Blitzer? Ruft mich gerne an oder schickt ganz einfach eine WhatsApp durch an die 0800 92 9 092 9. Eine gute Fahrt euch!
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0: Ihr hört Hitradio N1 am Samstag und das war wirklich ein Gänsehautmoment beim Konzert von Ed Sheeran. Alex Warren hat ihm einen Tag vor dem Konzert eine E-Mail geschickt, so von wegen, ja, kann ich vielleicht mit der Familie morgen zum Konzert kommen? Ed Sheeran dachte sich, ja, klar kannst du kommen, aber nur, wenn du mit mir auf der Bühne performst. Und gesagt, getan, das war wirklich spektakulär. Hört mal. Ed Sheeran und Alex Warren gemeinsam auf einer Bühne und das Publikum war absolut begeistert. Ja, vielleicht bekommen wir auch irgendwann einen Track von den beiden gemeinsam.
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Hitradio N1, die Samstagshow. Na, wie genießt ihr euren Samstag? Seid ihr ganz entspannt in der Sonne? Genießt so ein bisschen die Sonnenstrahlen oder seid ihr fleißig am Vorbereiten für eine Grillparty? Wie der Michael zum Beispiel, der mir geschrieben hat, per WhatsApp 0800 92 9 0929. Er feiert heute nachträglich seinen 30. Geburtstag und hat eine große Grillparty geplant. Also das Wetter ist ja dafür schon mal perfekt. 15 Leute kommen heute Abend, da gibt es ganz viele kleine Leckereien. Er ist gerade dabei, Salate vorzubereiten. Also viel Erfolg dabei und euch einen schönen Abend. Hier ist Justin Bieber mit Nicki Minaj bei Hitradio N1.

0: Hitradio N1, die Samstagshow. Viele Grüße an der Stelle an alle, die draußen auf dem Balkon sitzen und schon so ein bisschen die Sonnenstrahlen genießen. Ich bringe euch gut durch diesen Vormittag mit den besten aktuellen Hits. Gleich mit Kylo und mit Kygo und Khaled. Save My Love. Musik aus Hamburg mit Zoe Wees und Joe ist mit am Start. End of Beginning.
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0: Es ist 2:02.
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9: Ich bin Stefan Schütz. In Spanien und Frankreich kämpfen die Einsatzkräfte weiter gegen Waldbrände. Besonders dramatisch ist die Lage rund 60 Kilometer von Madrid entfernt. Die Präsidentin der Region spricht vom schlimmsten Brand der Geschichte dort. Laut Innenministerium sind rund 63.000 Menschen von Evakuierungen betroffen. An Frankreichs Atlantikküste breiten sich die Feuer ebenfalls aus. Dort haben die Behörden mehr als 140.000 Menschen in Sicherheit gebracht. Pakete, die schwerer sind als 23 Kilo, sollten nicht mehr von einem Zusteller allein ausgeliefert werden. Der Logistikkonzern DHL fordert eine gesetzliche Obergrenze, die er für sich selbst aber nicht festlegen will. Elisa Schuh berichtet.
10: Schwere Pakete zu tragen ist schlecht für den Rücken, argumentiert DHL. Und Probleme damit seien der Grund für jede dritte Krankmeldung. Die Politik müsse sich dem Thema annehmen, weil DHL nicht mehr konkurrenzfähig sei, wenn die Regel nur intern eingeführt werden würde. Die Gewerkschaft Verdi stimmt zu und möchte zwei Zusteller sogar schon bei Paketen ab 20 Kilo.
9: Florian Lipowitz ist nach seinem Tour de France aus wieder zu Hause. Der 25-jährige Radprofi war am Dienstag beim Einzelzeitfahren gestürzt und hat sich das rechte Schlüsselbein gebrochen. Nach der OP war er noch kurz im Krankenhaus. Für den Vorjahresdritten der Tour dürften die nächsten großen Ziele damit erledigt sein. Sowohl die Vuelta als auch die WM in Montreal im September kommen für ihn wohl zu früh.
11: Danke dir.
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11: Angenehme 20 Grad aktuell bei euch am Rotsee und auch in Schwanstetten aktuell 20 Grad. Der Sommer ist auf jeden Fall zurück an dem Wochenende. Heute ein Mix aus Sonne und Wolken bei maximal 32 Grad. Der N1-Wettertrend. Morgen am Sonntag ist es bewölkt. Hin und wieder kann es am Abend zu Regenschauern kommen. 30 Grad sind drin. Am Montag starten wir dann dicht bewölkt in die neue Woche.
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11: Hallo liebe Autofahrer, wir schauen zu euch auf die Straßen, auf die A3 Nürnberg Richtung Regensburg zwischen dem Kreuz Altdorf und Oberösbach aktuell 5 Kilometer Stau, eine halbe Stunde dauert es da länger. Außerdem A3 Würzburg Richtung Regensburg zwischen Erlangen-Tennenlohe und dem Kreuz Nürnberg 4 Kilometer Stau, da 10 Minuten mehr Zeit einplanen. Aktuell wird auch geblitzt, Nürnberg-Löwenbergstraße Richtung Fischbach. Wenn ihr was gesehen habt, Staus oder Blitzer, ruft mich an oder schickt eine WhatsApp durch 0800 92 9 0929. Eine gute Fahrt euch.
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11: Guten Morgen zusammen. Hier ist Max in der N1 Samstagshow. Ich bringe euch durch den Vormittag gleich mit Joe. End of Beginning, also was ganz Entspanntes nach der stressigen Arbeitswoche. Dann haben wir Musik aus Hamburg in der Playlist mit Soul Wees und an der Pole Position Kygo mit Khaled und Griffin Save My Love.

0: Der Sommer ist an diesem Wochenende zurück und es gibt so viele Möglichkeiten, was man alles hier bei uns in der Region erleben kann. Ich meine, es ist Schwabacher Bürgerfest, es ist Annafest, dazu sind jede Menge Kerbers und morgen Abend ist dann Classic Open Air im Luitpoldheim. Also schnappt euch eine Decke, schnappt euch eure Freunde und genießt einfach einen richtig schönen Abend mit klassischer Musik. Ist was für alle Generationen, ich war auch schon mal da. Das Highlight ist dann immer am Schluss, wenn jeder seine Sternenspeier anzündet und es dann einfach wie so ein Lichtermeer aussieht. Unser Oberbürgermeister Markus König verrät, was für ihn das Besondere am Classic Open Air ist.
1: Ich glaube, wer einmal da war, weiß, was diese Veranstaltung bewegen kann. 100.000 Menschen sitzen friedlich auf der Wiese, hören Musik. Das sind Generationen, das sind Nationen, die zusammen feiern und Musikgenuss erleben. Und es kostet nichts. Und wir bringen Kultur in alle Ohren.
0: Morgen im Luitpoldheim das Classic Open Air.

Richtig gutes Sommerwetter hier bei uns in der Region. Perfekt eigentlich für eine Abkühlung. Und da gibt es gerade einen neuen Trend aus Südkorea, und zwar Meron-Bars. Das ist ein Eis mit einer ganz besonderen Konsistenz, und zwar so ein bisschen wabbelig wie Wackelpudding. Videos davon gehen gerade auf Social Media viral. 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

Kommt gut durchs Wochenende, Max bei Hitradio N1. Vielleicht seid ihr auch gerade auf dem Weg in die Gartenstadt. Da ist heute von 10 bis 16 Uhr Hofflohmarkt angesagt. Also vielleicht findet ihr ja da noch das passende Schnäppchen. Vielleicht ist da ja was Schönes für euch dabei. Wir bringen euch durchs Wochenende gleich mit Dua Lipa, Be The One. Alex Warren ist am Start mit Ordinary.

0: und gleich an der Pole Position Bebe Rexha, New Religion.
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0: Hallo liebe Autofahrer, wir schauen zu euch auf die Straßen, auf die A6 Nürnberg Richtung Amberg, das Kreuz Altdorf, die Überleitung zur A3 Richtung Passau. Da ist aktuell ein defekter LKW. Der Verkehr wird über den Standstreifen geleitet. Dann weiter auf die A3 Würzburg Richtung Regensburg. Zwischen Nürnberg Nord und Kreuz Nürnberg haben wir immer noch 5 Kilometer Stop and Go. Da dauert es rund 10 Minuten länger. Außerdem die A3 Nürnberg Richtung Regensburg. Zwischen dem Kreuz Altdorf und Oberösbach 5 Kilometer Stau. Da eine gute halbe Stunde mehr Zeit einplanen. Weiter zur B14 Ansbacher Straße zwischen Stein und der Rednenstraße. Aktuell Stop and Go, 5 Minuten Zeitverlust. Dann die B2 Reichelsdorfer Straße zwischen Schwabach und der Waldstromer Straße. Auch da 5 Minuten mehr Zeit einplanen. Und die A3 Nürnberg Richtung Regensburg. Da ist die Fahrbahn aktuell auf einen Fahrstreifen verengt. Wir haben Staugefahr bis noch um 20 Uhr. Außerdem haben wir noch einen Blitzer, der kommt von der Ann-Kathrin.
10: Und zwar in Altenfurt auswärts Richtung Fischbach. Nach der Unterführung, kurz vor der Ampel, ist eine 30er-Zone. Da blitzen sie. Schönes Wochenende.
0: Danke dir. Das wünsche ich an der Stelle auch. Habt ihr was gesehen? Staus oder Blitzer? Ruft mich an oder schickt ganz einfach eine WhatsApp durch. 0800 92 9 0929. Gute Fahrt euch.
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Leute, denkt mal zurück an einen Film, der euch direkt an eure Kindheit oder Jugend erinnert. Ja, bei vielen 2000er Kids gehört Camp Rock auf jeden Fall mit zur Kindheitserinnerung dazu. Und jetzt kommt die Nachricht, auf die so viele gewartet haben. Die Jonas Brothers sind zurück. Der Trailer zu Camp Rock 3 ist da. Fast 20 Jahre nach dem ersten Teil kehren Nick, Joe und Kevin zurück ins legendäre Sommercamp. Dieses Mal suchen sie als ihre Filmband Connect 3 eine Vorgruppe für ihre Europa-Tournee. Und natürlich entscheidet sich alles beim großen Final Jam. Auch Demi Lovato ist wieder mit an Bord, dieses Mal als Executive Producer. Camp Rock 3 läuft ab dem 14. August bei Disney+.

Richtig gutes Wetter, richtig gute Stimmung und dazu jetzt einen Song, der absolut nach Sommerurlaub und Beachparty klingt. Kommt von DJ Goja und Jason Derulo, heißt Mi Chico. Und wenn man da die Augen schließt und ein bisschen die Sonne genießt und dabei den Song hört, ja, fühlt sich sofort an wie Urlaub. Hier sind die besten aktuellen Hits bei Hitradio N1. Ich wünsche euch einen schönen Samstag.

0: packt die Badesachen ein und dann auf zum, ja, wohin eigentlich, ne? Ins Freibad vielleicht oder vielleicht doch an den Badesee. Es gibt so viele Möglichkeiten, sich heute an diesem Samstag abzukühlen. Richtig gutes Wetter heute im Laufe des Tages bis zu 30 Grad. Also auf jeden Fall Sommerfeeling hier bei uns in der Region. Und die passende Sommermusik bekommt ihr bei uns, die besten aktuellen Sommerhits, gleich mit Shakira und Burna Boy. Die, die kann man, finde ich, auch nach der WM noch sehr gut spielen. Außerdem Kygo und Tina Turner. Und wir bringen euch mit Olivia Dean durchs Wochenende.
1: Die aktuelle Zeit.
0: Es ist 11:02.
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9: Ich bin Stefan Schütz. Starship, das größte Raketensystem der Raumfahrtgeschichte, hat gestern Abend seinen 13. Testflug erfolgreich hingelegt. Von Texas aus ist die unbemannte Rakete ins All geflogen, bevor die beiden wiederverwertbaren Stufen planmäßig ins Meer gestürzt sind. Entwickelt hat das Ganze SpaceX, die Firma von Elon Musk. Die NASA will mit Starship Astronauten zum Mond bringen, SpaceX selbst träumt sogar vom Mars. Im Asowschen und Schwarzen Meer eskaliert der Seekrieg zwischen Russland und der Ukraine. Täglich gibt es Berichte über Schiffe, die eines der beiden

0: beiden Länder ins Visier genommen hat, Katharina Schröder berichtet.
1: Die Ukraine greift seit Anfang Juli Schiffe an, die russisch kontrollierte Häfen im Asowschen und Schwarzen Meer anlaufen. Ursprünglich ging es dabei vor allem um Öltanker der sogenannten Schattenflotte. Moskau reagierte mit einer Ausweitung seiner Angriffe auf ukrainische Hafenanlagen im Großraum Odessa. Eine Blockade des ukrainischen und des russischen Schiffsverkehrs im Schwarzen Meer könnte vor allem die Getreidepreise in die Höhe treiben.
0: In Frankreich und Spanien kämpfen die Einsatzkräfte weiter gegen die Flammen. An der Atlantikküste haben mittlerweile über 140.000 Menschen ihre Wohnungen verlassen müssen. Auch erste Vororte von Bordeaux sind evakuiert worden. Auch bei Madrid brennt es heftig. Dort ist der Großbrand laut Katastrophenschützern derzeit nicht zu löschen. Mehr als 60.000 Menschen sollen die Region verlassen oder zu Hause bleiben. Ministerpräsident Sanchez nimmt heute an einer Krisensitzung teil.
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3: 24 Grad messen wir aktuell bei euch an der Nürnberger Burg und auch in Erlangen am Hugenottenplatz. Richtig viel Sonne bei 24 Grad. Ja, an dem Wochenende kann man sagen, der Sommer ist zurück. Heute ein Mix aus Sonne und Wolken bei 32 Grad an der Spitze. Der N1-Wettertrend, morgen am Sonntag ist es größtenteils bewölkt. Hin und wieder kann auch mal die Sonne rausschauen und am Abend kann es auch mal zu einem kurzen Schauer kommen. 30 Grad sind drin. Am Montag starten wir dann dicht bewölkt in die neue Woche.
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3: Hallo liebe Autofahrer, wir schauen zu euch auf die A3 Nürnberg Richtung Regensburg zwischen Nürnberg-Mögeldorf und Oberösbach. Aktuell 8 Kilometer Stau, 40 Minuten dauert es länger. Dann die A3 Nürnberg Richtung Regensburg ebenfalls zwischen dem Kreuz Altdorf und Oberösbach. Da haben wir aktuell eine Baustelle. Die Fahrbahn wird auf einen Fahrstreifen verengt. Da staut sich's auch ordentlich, also da ein bisschen mehr Zeit einplanen. Dann noch die B4 Erlanger Straße zwischen der Kilianstraße und der Marienbergstraße. Stop and go. Ein paar Minuten dauert es länger. Wir schauen noch nach Nürnberg. Da steht ein Blitzer am Kressenstein und die Ann-Kathrin hat noch einen.
5: Und zwar in Altenfurt, auswärts Richtung Fischbach. Nach der Unterführung, kurz vor der Ampel, ist eine 30er-Zone. Da blitzen sie. Schönes Wochenende.
3: Danke, das wünsche ich dir auch. Wenn ihr was gesehen habt, einen Stau, einen Blitzer, ruft mich gerne an oder schickt eine WhatsApp rüber. 0800 92 9 0 92 9. Eine gute Fahrt euch.
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3: Mit Max. Na, wie genießt ihr dieses Wochenende? Genießt ihr so ein bisschen die Sonne vielleicht auf dem Balkon oder geht's für euch aufs Annafest in Forchheim? Oder ihr genießt einfach den Tag über daheim. Auch das ist völlig in Ordnung. Wir bringen euch auf jeden Fall gut durch diesen Samstag gleich mit Kygo und Tina Turner. Olivia Dean ist in der Playlist. Und Shakira und Burna Boy sorgen jetzt für Sommergefühle.

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Also Leute, seid froh, dass ihr gerade nicht das seht, was ich gerade sehe. Max hier für euch bei N1. Es gibt einen neuen Food-Trend, bei dem man erstmal schlucken muss. Es ist wirklich total ekelhaft. Eine Bäckerei in Thailand sorgt gerade mit einem ganz besonderen Croissant für Aufsehen. Das Gebäck sieht aus, als wären so dunkle Haarbüschel drauf verteilt. Also boah, total ekelhaft. Der Anblick ist für viele sehr gewöhnungsbedürftig und auch im Netz sorgt das für sehr viele Ekelreaktionen. Aber keine Sorge, da sind keine echten Haare drauf. Dahinter steckt Fat Choy, also quasi essbarer Seetang, der dem süßen Croissant so eine leicht herzhafte Note geben soll. Also wenn man das isst, am besten mit geschlossenen Augen, weil es sieht wirklich absolut ekelhaft aus. Also die Kreation, die zeigt mal wieder, ja, im Internet reicht manchmal schon so ein richtig ungewöhnlicher Look und schon wird das Essen zum viralen Hit.

Gute Nachrichten für alle Trash-Fans unter euch. Die Verräter geht in die nächste Staffel. Ein schönes Wochenende euch. Max hier für euch bei N1. Mitte August startet die neue Staffel Verräter auf RTL. Für alle, die es nicht kennen, Promis ziehen in ein Schloss und müssen herausfinden, wer heimlich zu den Verrätern gehört. Die kicken nämlich jeden Tag heimlich die Stars raus. Ähnlich vom Prinzip her wie das Spiel Werwolf. Der Cast ist dieses Mal auch mega interessant. Kathi Hummels ist zum Beispiel dabei, Ex-Fußballer Max Kruse und auch Gabriel Kelly. Bin mal gespannt.

0: Einen schönen Samstag euch, hier ist Max bei Hitradio N1. Gleich haben wir Teddy Swims mit in der Playlist. Clean Bandit bringt euch durchs Wochenende und hört zum Purple Disco Machine mit Wonderful Life.
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2: Hallo liebe Autofahrer, wir schauen zu euch auf die Straßen, auf die A3 Würzburg Richtung Regensburg. Zwischen Erlangen-Tennenlohe und Oberösbach haben wir 16 Kilometer Stau, 45 Minuten dauert es da länger. Außerdem die B4 Erlanger Straße zwischen der Kilianstraße und der Marienbergstraße aktuell Stop and Go, 4-5 Minuten dauert es da länger. Und ein Blitzer steht in Nürnberg am Kressenstein und einer in der Löwenberger Straße in Altenfurt. Habt ihr was gesehen? Staus oder Blitzer? Ruft mich an oder schickt ganz einfach eine WhatsApp durch an die 0800 92 90 92 9. Eine gute Fahrt euch.
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0: Radio N1, die Samstagshow, und seit gestern wird im fränkischen Forchheim wieder richtig gefeiert. Das Annafest 2026 ist gestartet. Dazu werden in den nächsten Tagen mehrere hunderttausend Besucher aus ganz Bayern erwartet. Es gibt Fahrgeschäfte, typisch fränkische Schmankerl und ganz wichtig, über 20 verschiedene Bierkeller. Bei mir in der Show ist jetzt Maria Karium vom Forchheimer Tourismusmanagement. Was ist denn das Besondere am Annafest?
1: Unser Annafest, das ist ein ganz besonderes Fest, weil das in einer unglaublichen und tollen Umgebung, Location stattfindet, und zwar in unserem Kellerwald. Der Kellerwald, ja, ist ein Waldgebiet mit vielen großen schattigen Plätzen, und dort findet das Fest statt.
0: Klingt richtig gut, vor allem auch eine echt schöne Location, und es ist auch etwas für diejenigen, die jetzt nicht so gern auf der Bierbank tanzen und Bier trinken.
1: Zwischen diesen Kellerwirtschaften sind dann auch Fahrgeschäfte, Musikbühnen, Imbissbuden, alles für ja jede Zielgruppe, von Familien bis hin zu älteren Personen, Jugendlichen, für jeden ist etwas geboten, und das ganze 11 Tage lang.
0: Ja, also vielleicht, wenn ihr noch nichts vorhabt an dem Wochenende, auf nach Forchheim zum Annafest. Hier ist Hitradio N1.

Hitradio N1 am Samstag mit Max. Schön, dass ihr mit am Start seid. Die Maria hat uns geschrieben per WhatsApp 0800 92 9 0929. Für sie geht es heute mit den Freunden zum Rotsee. Die Kühlbox ist schon eingepackt. Dazu ein paar Getränke, natürlich ein paar Snacks, die nicht fehlen dürfen. Dann noch eine Luftmatratze unter den Arm. Ja, und schon kann man das gute Wetter bei uns in der Region genießen. Für eine frische Prise sorgt jetzt The Bowser hier bei N1. Ich finde, es klingt nach so einer kleinen musikalischen Abkühlung. Vielleicht auch, weil die Musik direkt aus Norwegen kommt. Die besten aktuellen Hits bei Hitradio N1. Jetzt The Bowser und Magnetic. Schön, dass ihr mit am Start seid.

Hitradio N1, das ist die Samstagshow. Schön, dass ihr mit am Start seid. Na, habt ihr auch so ein bisschen Urlaubsfeeling? Ja, also da hätte man doch jetzt gleich Lust, irgendwie in den Urlaub zu fliegen. In 10 Minuten startet eine Maschine zum Beispiel nach Palma de Mallorca. Außerdem geht es nach Kreta in etwa einer Stunde. Boah, hätte ich auch richtig Lust zu. Aber immerhin haben wir gutes Wetter hier bei uns. Das heißt, wir können auch so ein bisschen Urlaubsfeeling hier bei uns daheim genießen. Ich meine, es gibt so viele schöne Seen. Es gibt Freibäder, die man natürlich heute besucht.

0: machen kann. Es ist Annafest in Forchheim und vieles, vieles mehr. Die besten aktuellen Hits für euer Wochenende liefern wir gleich mit Alex Warren und seinem Fever Dream, mit Coldplay und BTS und die aktuelle von Bruno Mars, I Just Might.
1: Die aktuelle Zeit?
0: Es ist 12:04.
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14: Vom 24. Juli bis 3. August ist wieder Annafest in Forchheim. Unvergessliche Momente auf einem einzigartigen Fest für die ganze Familie. Eine große Auswahl an fränkischen Bieren und Musik auf mehreren Bühnen versprechen beste Laune auf dem Annafest im Forchheimer Kellerwald.
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17: Ich bin Stefan Schütz. Mit einer großen Parade durch die Innenstadt feiert Berlin den Christopher Street Day. Mehr als 100.000 Menschen und viele Wagen sowie Fußgruppen nehmen daran teil. Der Berliner CSD ist eine der größten Demonstrationen für Vielfalt und Menschenrechte in Europa. Vor dem Beginn warnten die Organisatoren vor einem raueren gesellschaftlichen Klima. Queere Menschen stehen weltweit unter mehr Druck, so ein Sprecher. In Ingolstadt ist ein 21-Jähriger mit über 150 Kilometern pro Stunde durch die Stadt gerast. Die Polizei konnte ihn nachts nach gut einem Kilometer, als sein Taxi die Straße blockiert hat, stoppen. Statt Einsicht zu zeigen, hat er sich über die Kontrolle lustig gemacht. Jetzt ermittelt die Polizei wegen eines illegalen Autorennens und die Führerscheinstelle prüft, ob der Mann zur medizinisch-psychologischen Untersuchung muss. Florian Lipowitz ist nach seinem Tour de France aus wieder zu Hause. Der 25-jährige Radprofi war am Dienstag beim Einzelzeitfahren gestürzt und hat sich das rechte Schlüsselbein gebrochen. Nach der OP war er noch kurz im Krankenhaus. Für den Vorjahresdritten der Tour dürften die nächsten großen Ziele damit erledigt sein. Sowohl die Vuelta als auch die WM in Montreal im September kommen für ihn wohl zu früh.
0: Danke dir.
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0: 27 Grad bei euch an der Fürther Freiheit und auch in Pyrbaum. Der Sommer ist auf jeden Fall zurück an dem Wochenende. Ein Mix aus Sonne und Wolken. Wir erreichen im Tagesverlauf 32 Grad. Der N1 Wettertrend. Morgen am Sonntag ist es größtenteils bewölkt bei 30 Grad. Am Montag starten wir dann auch mit vielen dicken Wolken und Schauern in die neue Woche.
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0: Hallo liebe Autofahrer, wir schauen zu euch auf die A3 Nürnberg Richtung Regensburg zwischen Nürnberg und Mögeldorf.

0: Dorf und Oberülsbach, 8 Kilometer Stau, eine halbe Stunde dauert es da länger. Dann die BVR von der Tannenstraße zwischen der Leierstraße und der Rotenburger Straße, Stop and Go, da dauert es ein paar Minuten länger. Ebenfalls ein paar Minuten Zeitverlust auf der B14 Ansbacher Straße zwischen Stein und der Rednitzstraße. Dann die B4 Erlanger Straße zwischen der Kilianstraße und der Marienbergstraße, auch da dauert es ein paar Minütchen länger. Blitzer stehen bei euch in Nürnberg, Kornburger Hauptstraße sowie am Kressenstein. Habt ihr was gesehen, Staus oder Blitzer? Ruft mich an oder schickt ganz einfach eine WhatsApp durch an die 0800 92 9 092 9. Eine gute Fahrt euch.
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0: Mit Max am Samstag.
2: Darf ich fragen, wie die Stimmung ist?
0: Ja, bei dem Wetter ist die Stimmung noch erstmal gut, oder? Dann vielleicht noch so ein Kügelchen Eis von der Lieblingseisdiele und dann einfach so ein bisschen in die Sonne legen. So kann man es doch aushalten, oder an dem Samstag? Wir liefern euch die besten Sommerhits gleich mit Bruno Mars, außerdem Coldplay und BTS in der Playlist und an unserer Pole Position Alex Warren mit seinem Fever Dream.

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0: Die Hitradio N1 Samstagshow mit mir, mit Max. Schön, dass ihr mit am Start seid. Und am Montag habt ihr wieder die Chance auf einen 50-Euro-Gutschein vom E-Center Schiller.
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0: Ja, von Montag bis Freitag. Immer um kurz nach 7. Einfach erraten, was sich hinter unserem Songschnipsel verbirgt. Und wenn ihr richtig liegt, dann gewinnt ihr einen 50-Euro-Gutschein vom E-Center Schiller. Das war am Freitag die Aufgabe. Was steckt dahinter? Na, habt ihr ihn erkannt? Auf jeden Fall ein echter Sommerhit. Das ist der hier. Dragostea Dintei, das wäre die richtige Antwort gewesen. Am Montag habt ihr, wie gesagt, um kurz nach 7 die nächste Chance.
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Richtig gutes Sommerwetter hier bei uns in der Region. Perfekt eigentlich für eine Abkühlung. Und da gibt's gerade einen neuen Trend aus Südkorea, und zwar Merong Bars. Das ist ein Eis mit einer ganz besonderen Konsistenz, und zwar so ein bisschen wabbelig wie Wackelpudding. Videos davon gehen gerade auf Social Media viral. 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

0: Hitradio N1 am Samstag und viele Grüße an der Stelle nach Schwabach. Da ist an dem Wochenende Bürgerfest, da wird ordentlich gefeiert. Und außerdem ist ja noch Annafest in Forchheim, auch da wird gefeiert. Und natürlich ist auch jede Menge los bei uns in den Freibädern und an den Seen. Wir liefern euch die besten aktuellen Sommerhits gleich mit Kygo, Khaled und Griffin, Save My Love, Nico Santos ist in der Playlist und ganz frisch verheiratet Taylor Swift mit The Fate of Ophelia.
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2: Es ist endlich wieder Bürgerfest in Schwabach. Bis Sonntag wird rund um den Marktplatz auf mehreren Bühnen mit breitem Rahmenprogramm, bester Live-Musik und leckerem Essen aus aller Welt gefeiert. Außerdem sind am Sonntag ab 13 Uhr viele Geschäfte in der Innenstadt verkaufsoffen. Viel Spaß auf dem Schwabacher Bürgerfest.
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0: Hallo liebe Autofahrer, wir schauen zu euch auf die Straßen, auf die A9 Nürnberg Richtung München, zwischen dem Dreieck Nürnberg-Feucht und Hilpoltstein. Unser Sorgenkind heute, 2 Kilometer Stau, 1 Stunde dauert es da länger. Außerdem die A3 Nürnberg Richtung Regensburg, zwischen Nürnberg-Mögeldorf und Oberösbach, 8 Kilometer Stau, 40 Minuten Zeitverlust. Dann rüber zur A9 Berlin Richtung Nürnberg, zwischen dem Kreuz Nürnberg und Nürnberg-Fischbach, 1 Kilometer Stau, da dauert es aktuell 5-6 Minuten länger. Dann die B8 Königstraße, zwischen der Brandenburger Straße und Ludwig-Quellen-Straße. Aktuell Stop and Go, 5 Minuten Zeitverlust. Und die B2 Nürnberg Richtung Weißenburg zwischen Rhenezembach und Rot-Allersberger Straße. Stop and Go, da dauert es eine Viertelstunde länger. Eine Meldung kommt gerade noch rein von der B4 Erlanger Straße zwischen der Kielernstraße und Marienbergstraße. Stop and Go, auch da dauert es ein paar Minütchen länger. Blitzer stehen bei euch in Nürnberg, in der Kramer-Klett-Straße sowie in der Kornburger Hauptstraße. Habt ihr was gesehen? Staus, Blitzer, gerne anrufen bei mir im Studio oder einfach eine WhatsApp durchschicken 0800 92 9 092 9. Eine gute Fahrt euch.
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Ihr hört Hitradio N1 am Samstag und das war wirklich ein Gänsehautmoment beim Konzert von Ed Sheeran. Alex Warren hat ihm einen Tag vor dem Konzert eine E-Mail geschickt, so von wegen, ja, kann ich vielleicht mit der Familie morgen zum Konzert kommen? Ed Sheeran dachte sich, ja klar kannst du kommen, aber nur, wenn du mit mir auf der Bühne performst. Und gesagt, getan, das war wirklich spektakulär. Hört mal. Ed Sheeran und Alex Warren gemeinsam auf einer Bühne und das Publikum war absolut begeistert. Ja, vielleicht bekommen wir auch irgendwann einen Track von den beiden gemeinsam.

0: Hier ist Hitradio N1, die Samstagshow, und gerade eben hat sich bei mir Hörer Maxi gemeldet. Er hat eine Sprachnachricht geschickt per WhatsApp an die 0800 92 90 92 9 mit einem Verkehrsupdate.
1: Servus, hier ist was brandgefährliches auf der B2. Bei Rot die erste Abfahrt, und zwar brennt da auf dem Standstreifen ein Auto. Die Polizei ist gleich vor Ort, aber bislang ist die Unfallstelle noch ungesichert, also passt bitte wirklich auf.
0: Ja, ihr seid auf jeden Fall die beste Community, ihr seid die besten Hörerinnen und Hörer. Danke, dass wir hier zusammen helfen. Also wenn ihr was gesehen habt auf der Straße, dann immer gerne her damit. 0800 92 90 92 9. Danke, Maxi. Wake up in

Film, der euch direkt an eure Kindheit oder Jugend erinnert. Ja, bei vielen 2000er Kids gehört Camp Rock auf jeden Fall mit zur Kindheitserinnerung dazu. Und jetzt kommt die Nachricht, auf die so viele gewartet haben. Die Jonas Brothers sind zurück. Der Trailer zu Camp Rock 3 ist da. Fast 20 Jahre nach dem ersten Teil kehren Nick, Joe und Kevin zurück ins legendäre Sommercamp. Dieses Mal suchen sie als ihre Filmband Connect 3 eine Vorgruppe für ihre Europa-Tournee. Und natürlich entscheidet sich alles beim großen Final Jam. Auch Demi Lovato ist wieder mit an Bord, dieses Mal als Executive Producer. Camp Rock 3 läuft ab dem 14. August bei Disney+. Mit

0: Die aktuelle Zeit.
1: Es ist 13.01 Uhr.
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1: Und damit wünschen wir ein schönes Wochenende. Letztes Wochenende im Juli. Ja, und damit du bestens gewappnet vorbereitet bist für einen perfekten Start in den August, gewinnst du hier jetzt 100 Euro netto und steuerfrei. 100 Euro gehen hier raus, wenn du weißt, was das hier für eine Fernsehsendung ist. Oha, wie heißt denn dieser TV-Klassiker? Wer kann sich noch erinnern? Und wenn du eine Idee hast, dann schnapp dir die 100 Euro unter dieser Gewinnernummer, der 0137 90 30 200, 0137 90 30 200, 50 Cent aus allen deutschen Netzen. Und vorher noch ein paar Regeln. Mitmachen bitte ab 18, an Minderjährige werden keine Gewinne ausgezahlt. Jeder Anruf kostet 50 Cent aus allen deutschen Netzen. Bitte darauf achten, dass nicht jeder Anruf, der Kosten produziert, auch automatisch ins Studio gelangt. Gewinnchancen im Leitungsspiel 1 zu 200.000. Parallel dazu kann die Redaktion jederzeit ausgewählt Anrufer per Zufallsprinzip direkt ins Studio durchstellen. Die Teilnahmebedingungen sind auf cashquiz.info zu finden. Dort sind dann später auch alle Lösungen und Gewinne notiert und ein Spiel dauert maximal bis Sendungsende. 100 Euro mitzunehmen, netto steuerfrei an diesem letzten Samstag im Juli. Wer weiß, was das hier ist, bitte. Und die Gewinnernummer hier nochmal zu uns. Es ist die 0137 90 30 200. 0137 90 30 200. 50 Cent aus allen deutschen Netzen. Mit Leitung 3 bist du dann live hier in der Show. Und live hier in der Show ist dann auch der Carsten. Ich grüße dich.
2: Hallo, schönes Wochenende.
1: Tja, heute noch auf dem Konto das Geld. Es bleibt dabei, ne? Wie immer.
2: Absolut. Es geht ruckzuck per Echtzeitüberweisung.
3: Nein, doch.
1: Ja, so wird's nämlich sein. Über das Geld kannst du dich heute Nachmittag schon freuen. 100 Euro netto und steuerfrei 0137 90 30 200 0137 90 30 200. Ah. Und da klingelt schon durchgestellt mit dem Chance-Button. Hallo?
4: Hier ist der Alfred, hallo.
1: Alfred,
4: hallo.
1: Grüß dich. Schön, dass du bei uns bist. Was hast denn raus?
4: Vicky.
1: Jawohl. Das stimmt, eine der Lieblingskindersendungen unseres Spielechefs. Du hast gewonnen. 100 Euro, Alfred. Bleib bitte am Telefon. Und dann machen wir bitte weiter mit den nächsten 100 Euro, wenn du weißt, was das hier ist. Oha. Ja, das war's. Ja, das ist der Ausschnitt, mit dem wir jetzt arbeiten müssen. Was ist das für ein TV-Klassiker? Und wer das weiß, der gewinnt jetzt die nächsten 100 Euro. Eieiei. Na gut, gucken wir mal. 0137 90 30 200 0137 90 30 200 50 Cent aus allen deutschen Netzen. Immer, Carsten, das hier ist ein Brett, oder?
2: Eieiei. Das ist sehr, sehr kurz. Zwei Töne sind es, glaube ich, oder? Und, nee.
1: Also nicht einer?
2: Noch, ne? Einer.
1: Ein Ton.
2: Oh je.
1: Also,
2: ein Ton.
1: Bin echt gespannt, ob du da drauf kommst. Leitung 3 ist übrigens aktiviert. Mit Leitung 3 kommst du live zu uns in die Show. Und auch da gilt, die 100 Euro hat man heute an diesem 25. Juli auf dem Konto schon, ne?
2: Das ist vollkommen richtig. Es geht per Echtzeitüberweisung raus, das Geld. Jeder Gewinn, der heute hier gemacht wird, ist heute Nachmittag auf dem Konto.
1: Mach's mal bitte nicht wie Felix, der meinte in der vorhergehenden Sendung schon mal das. Was ist denn deine Lösung, sag mal?
5: Na, das ist Heidi.
2: Das ist doch nicht Heidi.
1: Aha, okay. Nee. Also das haben wir auch noch nie gehört, diese Antwort. Ist leider total falsch, Felix. Es tut mir leid.
2: Ah, das ist leider nicht richtig. Genau dieses Symbol wollen wir da und dieses akustische Signal wollen wir nicht hören. Ne? Es ist nicht Heidi.
1: Ach Mensch, Carsten.
2: Folgendes. Nochmal genau hinhören. Ich weiß, es ist nur ein Ton, aber hey, gemeinsam kriegen wir das bestimmt hin, oder? 200 Euro.
1: Doppelter Gewinn. Und nochmal, wer weiß, was das hier ist? TV-Klassiker, das hier ist nicht Heidi. 0137 90 30 200. Einer da, der es raus hat, dann bitte jetzt unter der 0137 90 30 200. 50 Cent aus allen deutschen Netzen. Boah, da muss

0: man echt erstmal drauf kommen, ey. Also, wer ist da? Ich meine, es sind gerade Sommerferien, das Wetter spielt richtig gut mit, das spielt heute richtig viel gegen uns. Ich hoffe, das weiß jemand, ey.
1: Ja, das wäre wirklich zu wünschen, weil das Geld ist ja dann auch heute Nachmittag schon da, die 200 Euro. Also kann man super viel mitmachen, heute schon.
0: Bitte gewinnen, bitte zu uns kommen, so wie Herr Schlögel, der meinte in der Vergangenheit schon mal das.
2: Ihre Lösung bitte nochmal.
3: Sesamstraße.
2: Die Sesamstraße, aber Robin, ist die Sesam, das ist doch hier nicht wer, wie, was, wieso, weshalb, warum, ist es nicht das?
1: Nee, aber es ist, nee, das ist es nicht, es tut mir leid, ist falsch.
0: Nee, nicht die Sesamstraße, auch völlig falsch, völlig falsch, krass. Krass.
1: Ja, und wie du schon sagst, es sind halt viele auch im Urlaub und so weiter. Ja. Also, wir brauchen jetzt jemanden, der es weiß. Bitte, wer kann sich denn erinnern? Radio Deutschland, Hilferuf jetzt hier. Ich lege nochmal einen Huni drauf. 300 Euro für die richtige Antwort.
0: So, an dieser Stelle bitte nochmal Serien SOS. Was ist das für eine Fernsehsendung? Einer, der es raus hat, bitte. Dann bitte die 300 Euro jetzt mitnehmen unter der 0137 90 30 200 und wir garantieren es weiterhin, die 300 Euro, die hast du heute Nachmittag auf dem Konto, ne?
1: Du, ich habe eine verrückte Idee, weil es ist ja jetzt nächste Woche, nächste Woche ist ja schon wieder neuer Monat, da wird ja alles runtergebucht. So, folgende Geschichte. Motivationsgeld jetzt hier, vorm Monatswechsel. 500 Euro für euch. Ja, 500 Euro habt ihr heute Nachmittag schon auf dem Konto.
0: So einer in den Sommerferien, der gerade da ist und weiß, was das ist.
1: Ja.
0: 0137 90 30 200. Bitte die Lösung jetzt unter der 0137 90 30 200. 50 Cent aus allen deutschen Netzen. Wenn das einer raus hat, dann bitte jetzt, du hast es gehört, es geht um 500 Euro. Mhm. Mitmachen bitte ab 18. An Minderjährige werden keine Gewinne ausgezahlt. Jeder Anruf kostet 50 Cent aus allen deutschen Netzen. Bitte darauf achten, dass nicht jeder Anruf, der Kosten produziert, auch automatisch ins Studio gelangt. Gewinnchancen im Leitungsspiel 1 zu 200.000. Parallel dazu kann die Redaktion jederzeit ausgewählte Anrufer per Zufallsprinzip direkt ins Studio durchstellen. Die Teilnahmebedingungen sind auf cashquiz.info zu finden. Dort sind dann später auch alle Lösungen und Gewinne notiert. Und ein Spiel dauert maximal bis Sendungsende. Vom Trinkgewinner gesucht, es ist nicht Sesamstraße oder Heidi. 0137 90 30 200. Was ist das? 0137 90 30 200. 50 Cent aus allen deutschen Netzen und du gewinnst garantiert jetzt 500 Euro. Bitte mach's nicht wie Jochen, der meinte in der Vergangenheit schon mal das hier. Was kommt nun raus?
3: Das müsste alt sein.
0: Alf? Ach, Jimini, habe ich ja auch schon Ewigkeiten nicht mehr gesehen.
1: Alf. Die Katze, die in den Toaster kommt und
0: richtig,
1: so, ne?
0: Richtig, ja. Ich glaube aber, die Melodie geht anders. Jochen, es tut mir leid. Es ist nicht die Katze mit dem Toaster. Es ist nicht Alf. Jochen, es tut mir leid. Boah, Carsten,
1: Abbruch. Uns sind deine Hände gebunden, wir dürfen nicht abbrechen, sonst gibt's Ärger mit dem Spielechef. Darum leg ich nochmal einen Hunderter drauf. Komm, es muss doch irgendwer noch da sein. Ist denn wirklich gar keiner mal da in Radio Deutschland, der es weiß? Was ist denn los? Bitte.
0: Es geht um wie viel Geld, Carsten?
1: 600 Euro heute Nachmittag aufs Konto.
0: 600 Euro werden rausgehen. Einer, der bitte das raus hat, 0137 90 30 200. Ist irgendwer gerade da, mitten in den Sommerferien, an diesem letzten Samstag im Juli? 0137 90 30 200. 50 Cent aus allen deutschen Netzen. Du gewinnst live 600 Euro. Es ist kein Quatsch, es ist kein Fake. Es wird jemand gewinnen. Aber bitte, wir brauchen die Lösung zu diesem Schnipsel hier. Wie heißt diese Fernsehsendung? Wir haben jetzt gehört Alf, Sesamstraße und Heidi und das ist leider alles falsch. Mit Leitung 3 kommst du live zu uns in die Show. 13.11 Uhr haben wir es, ist immer noch keiner da.
1: Ist noch keiner da, es hat noch nicht geklingelt, Geld ist noch da und ich mache jetzt Folgendes. Egal was der Spielchef sagt, ich mache das jetzt wirklich für euch, ja. 750 Euro, weil nächste Woche schon wieder alles runtergebucht wird. Das heißt, wir buchen das Geld vorher rauf, nämlich heute, bevor es runtergebucht wird. Heute Nachmittag sind 750 Euro auf eurem Konto.
0: So, live an diesem Samstagnachmittag. Ist mitten in den Ferien, an diesem herrlichen Samstag, irgendeiner da, der weiß, was das ist? Schnapp dir jetzt die 750 Euro mit dieser Nummer. Es ist die 0137 90 30 200. Bitte jetzt auflösen, damit wir das Spiel hier beenden können und endlich wieder Musik spielen können. 0137 90 30 200. 50 Cent aus allen deutschen Netzen und wir garantieren, die 750 Euro hast du heute am letzten Samstag im Juli sogar schon auf dem Bankkonto. Es ist kein Quatsch. Obacht bitte, Frau Giese meinte in der Vergangenheit in dieser Sendung schon mal das.
2: Was ist es denn?

0: Schlümpfe.
1: Das Schlumpflied, meinen Sie?
0: Ja.
1: Nee, ach, Frau Giese, das tut mir leid, stimmt auch nicht.
2: Oh. Es sind nicht die Schlümpfe. Frau Giese, es tut mir echt leid. Ich weiß nicht, was wir am besten brechen was ab. Nächste Runde, anderes Spiel.
3: Können wir ja nicht machen. Wir dürfen es nicht machen. Das Einzige, was ich jetzt wirklich noch machen kann, und das mache ich jetzt auch, ist, ich gebe euch 1.000 Euro, wenn ihr die richtige Antwort hier sagt in der Sendung. Und das Geld ist heute Nachmittag in wenigen Stunden auf eurem Konto. 1.000 Euro. Gibt's irgendwen, der das noch kennt?
2: 1.000 Euro, wir haben es gesagt, das Geld wird rausgehen, es wird einen Gewinner geben. Wir werden einen Gewinner von 1.000 Euro haben, aber wer weiß es? Wer weiß, was das hier ist, bitte? Bitte, die Nummer zu uns ist die 0137 90 30 200. Richtige Lösung bringt richtige 1.000 Euro an diesem Samstag. 0137 90 30 200. 50 Cent aus allen deutschen Netzen. Das klingt doch nicht wie die Schlümpfe, oder? Es sind nicht die Schlümpfe. Wir haben gehört Alf. Das ist ja auch falsch. Sesamstraße haben wir gehört. Das ist auch falsch. Und Felix meinte Heidi. Das ist nicht Heidi. 1.000 Euro mittlerweile. Carsten, klingelt's? Ist irgendwer da jetzt?
3: Es ist noch keiner in Leitung 3. Deshalb mache ich Folgendes. Ich verdopple jetzt die Gewinnchance. Ich gebe euch eine weitere Leitung mit rein. Die Leitung 6 kommt dazu. Heißt, jeder, der anruft, bekommt eine Leitung. Und wenn ihr euch die 3 oder die 6 holt, egal welche von den beiden, seid ihr bei uns und dann richtige Antwort sagen und dann habt ihr 1.000 Euro heute auf dem Konto.
2: So, ganz kurze Information auch an die Regie, weil die Regie wieder Musik spielen will. Wir werden die 1.000 Euro ausspielen, es wird einen Gewinner geben, aber bitte, irgendeiner, wenn du die Lösung weißt, irgendeiner muss diese Nummer wählen und das Spiel jetzt auflösen. 0137 90 30 200. Was ist das hier? 0137 90 30 200, 50 Cent aus allen deutschen Netzen und du hast es gehört, Carsten hat jetzt gerade eine zweite Studioleitung geöffnet. Neben Leitung 3 ist jetzt auch die Leitung 6 auf grün. Eine von diesen beiden Leitungen treffen, du kommst direkt zu uns in die Show rein, Lösung nennen, 1.000 Euro Gewinn und auch bei dieser exorbitant hohen Gewinnsumme gilt, das Geld hat man heute auf dem Konto schon, ne?
3: Das ist richtig, genau. Jeder Gewinn ist heute Nachmittag auf dem Konto und ich gebe euch jetzt noch eine dritte Leitung mit rein. Ich möchte, dass es jetzt gelöst wird hier. Komm, die 8 packe ich euch noch mit rein. Die 3, die 6, die 8, eine von 3 Leitungen und es klingelt.
2: 3 Leitungen geöffnet, es wird immer mehr und leider klingelt es immer noch nicht. Was ist das für eine Fernsehsendung? Einer, der es weiß, bitte. 0137 90 30 200. 1.000 Euro werden rausgehen, garantiert. 0137 90 30 200. 50 Cent aus allen deutschen Netzen. Es tut mir leid bei allen, die eine falsche Antwort gegeben haben. Felix zum Beispiel, der wollte so gerne gewinnen, meinte hier Heidi. Herr Schlögel dachte an die Sesamstraße. Jochen meinte Alf. Frau Giese meinte die Schlümpfe. Das ist leider alles nicht richtig. 1.000 Euro möchten bitte rausgehen. Wir werden Gewinner finden. Die Frage ist, wann? Bitte nicht erst in 1-2 Minuten. Wenn irgendwer gerade am Radio ist, SOS geht raus. Ist schon irgendwer gerade zufällig da, Carsten?
3: Noch keiner da, noch kein Klingeln. Das bedeutet aber, dass das Geld auch noch hier ist. Das heißt, die 1.000 Euro könnt ihr euch noch holen. Dafür gebe ich euch noch 2 weitere Leitungen frei. Auf einmal jetzt die 12 und die 14. Heißt, aus der Dreifachen ist jetzt gerade mal eben die fünffache Gewinnchance geworden. Die solltet ihr euch sichern. Fünffache Leitungschance, fünffache Gewinnchance jetzt.
2: Wer weiß, was rauskommt, wählt bitte für 1.000 Euro Garantiegewinn die 0137 90 30 200 0137 90 30 200 50 Cent aus allen deutschen Netzen. Aber wir sind gerade mitten in den Sommerferien. Es ist ein herrlicher Samstag. Das Spielteil heute total gegen uns. Ist irgendeiner gerade am Radio und weiß, was das hier ist? 1.000 Euro netto und steuerfrei, dann können wir zukünftig an solchen Tagen in den Sommerferien nicht mehr senden, wirklich nicht. 1.000 Euro 0137 90 30 200 50 Cent aus allen deutschen Netzen. Carsten, bitte sag mir, dass jetzt irgendein Teilnehmer gerade bei uns in der Telefonleitung ist.
3: Na, du hast doch auch noch kein Klingeln gehört. Wir brauchen ein Klingeln. Es ist noch keiner hier und weil noch keiner da ist, gebe ich euch jetzt 3 Leitungen direkt nebeneinander mit dazu. Die 17, die 18 und die 19. Ich öffne jetzt hier Leitungen, bis es klingelt, okay?
2: Okay.
3: Achtfache Gewinnchance, die starte ich in 3, 2, 1, jetzt!
2: Drei Leitungen.

0: Sind geöffnet. Achtung, es sind 3 weitere Leitungen geöffnet. 8-fache Gewinnchance, 8 ja. Studioleitungen sind jetzt offen. Was ist das für eine Fernsehsendung? 0137 90 30 200. Es stehen jetzt 8 Leitungen auf grün. Eine davon treffen. Du kommst direkt zu uns in die Show rein. 1000 Euro gewinnen unter der 0137 90 30 200. 50 Cent aus allen deutschen Netzen. Carsten, kannst du bitte unserem Regieassistenten sagen, dass die uns noch nicht vom Sender nehmen, bitte?
1: Jürgen! Nicht. Nein, Jürgen, nein!
0: Wer es weiß, kommt
2: der
0: bitte.
2: Der nervt.
0: Oh, ja. 0137 90 30 200 50 Cent aus allen deutschen Netzen. Wer weiß, welcher TV-Klassiker das hier ist? Für 1000 Euro ist irgendeiner da gerade in den Sommerferien. 8 Leitungen stehen auf grün. Die Sendung geht wirklich nicht mehr lange. Also die Regie möchte uns hier vom Sender nehmen. Irgendwie verständlich, weil die Leute wollen wieder Musik hören, Carsten.
2: Aufgepasst. Ich gebe euch jetzt nochmal die 24 und die 26 mit dazu. Ich habe gesagt, ich mache jetzt Leitungen auf, bis es klingelt. Ey, das ist jetzt die 10-fache Gewinnchance. 10 Leitungen. Jede Sekunde kann's klingeln. Der nächste Anruf kann's sein. Und dann holt ihr euch 1000 Euro. Das Geld ist ein paar Stunden auf dem Konto.
0: So, das ist jetzt krass. Es sind 10 Leitungen geöffnet. Live hier im Cash-Quiz. 0137 90 30 200. 10 Leitungen führen zu 1000 Euro. 10 Leitungen sind grün. Wenn eine Leitung davon gleich auf rot schaltet, wissen wir, da ist jemand. 0137 90 30 200, 50 Cent aus allen deutschen Netzen. Wie heißt diese Fernsehsendung bitte? Heidi. Heidi haben wir gehört von Felix. Falsch. Sesamstraße haben wir gehört. Alf und die Schlümpfe. Für 1000 Euro und da kommt schon die Abschlussmusik. Die Sendung hier wird gleich beendet. Es wird garantiert einen Gewinner geben. Wir brauchen bitte jetzt die richtige Lösung. Carsten, bitte final. Letzte Möglichkeit, noch irgendwas?
2: Folgendes, nochmal zur Erklärung. Jeder, der hier anruft, bekommt garantiert eine Leitung. Und wenn ihr euch eine von unseren Leitungen holt, dann seid ihr direkt ohne Umwege bei uns. Ohne Anrufbeantworter, ohne Rückruf, ohne Besetzzeichen. Und ich gebe euch jetzt nochmal 3 weitere Leitungen mit rein. Aufgepasst, es kommen dazu die 29, die 34 und die 38. Jetzt machen wir die 13-fache Gewinnchance. 13 Leitungen führen zu uns hier ins Studio. Holt euch eine davon. Die 13 bringt euch jetzt Glück.
0: 13 Leitungen geöffnet und bitte 1000 Euro jetzt zu gewinnen. 0137 90 30 200. Gott, wir haben es jetzt 13.20 Uhr. Die Sendung ist gleich vorbei. Und da können wir hier auch nichts mehr tun. Die 1000 Euro müssen aber bitte noch rausgehen. Jetzt unter der 0137 90 30 200. 50 Cent aus allen deutschen Netzen. Wer weiß, was das hier für ein TV-Klassiker ist? Hast du eine Idee? Dann bitteschön die richtige Antwort jetzt in den letzten, oh Gott, gleich 120 Sekunden. Jetzt ist wirklich ihr Ende Gelände. 0137 90 30 200. 50 Cent aus allen deutschen Netzen. Es sind 13 Leitungen offen und die 1000 Euro, die hat man weiterhin heute auf dem Konto, oder Carsten?
2: Absolut richtig, per Echtzeitüberweisung. Das ist kein Quatsch, das funktioniert auch samstags, auch am Wochenende. Also es ist wirklich so, ihr gewinnt das Geld und per Echtzeitüberweisung geht's raus. Das ist dann heute Nachmittag wirklich auf dem Konto. Ihr könntet es sogar schon ausgeben sofort, wenn ihr wollt. 1000 Euro und es wird garantiert klingeln. Wir können nicht verlängern. Nee. Das bedeutet ja wirklich im Umkehrschluss, dass es jetzt passieren wird, dass es jetzt klingeln wird.
0: Es muss vor allem klingeln. Es muss klingeln. Die Sendung ist in 110 Sekunden vorbei. Regie, bitte ein letztes Mal der Schnipsel. Bist du gerade am Radio an diesem Samstag und weißt, wie diese Fernsehsendung heißt, dann bitte wähle jetzt am Ende dieser Show diese Nummer und hol dir die 1000 Euro. Es ist die 0137 90 30 200. Sendung in wenigen Sekunden vorbei. Bitte jetzt die Lösung unter der 0137 90 30 200, 50 Cent aus allen deutschen Netzen. 13 Leitungen stehen auf grün. Eine davon treffen. Es gibt hier keinen Anrufbeantworter, kein Callcenter oder sowas. Du kommst direkt zu uns, Lösung nennen und die 1000 Euro hast du heute Nachmittag schon auf dem Konto. In wenigen Stunden. Es ist Tatsache so, ne Carsten?
2: Absolut. Und es wird garantiert klingeln innerhalb der nächsten 60, 59, 58, 57 Sekunden. Garantiertes Klingeln innerhalb dieser Zeit. Es wird jetzt passieren.
0: So,
2: jetzt
0: ich sag's ist das soweit. Das letzte Mal die Nummer und jetzt muss es scheppern. 0137 90 30 200. 0137

0: 90, 30, 200, 50 Cent aus allen deutschen Netzen. Tut mir leid, dass es für die Masse vielleicht heute mit dem Spiel hier ein bisschen zu kompliziert gewesen ist, aber gut, dafür gibt es jetzt eben auch für eine 1000 Euro zu gewinnen, netto und steuerfrei unter der 0137 90 30 250 Cent aus allen deutschen Netzen. Wir sagen das dem Spielechef, dass wir das Spiel hier in den Ferien nicht nochmal hören möchten.
1: Das kommt in den Giftschrank für Bitte. Die Ferien auf jeden Fall.
0: Und ist durchgestellt live mit dem Chance-Button. Wer ist denn da? Hallo? Hallo?
2: Ja, hallo, hier ist der Ingo.
0: Ingo,
2: hallo.
0: Die Lösung bitte.
2: Ja, das ist Pippi Langstrumpf.
0: Och, Ingo, das ja, tut das so gut.
3: Mann, wow.
0: Ingo, du hast gewonnen. Super. 1000 Euro für dich. Gratulation. Bleib bitte am Telefon,
2: cool.
0: Ingo.
2: Ja.
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0: Hitradio N1, es ist kurz vor 2:30. Heute ist mal wieder Zeit für einen leckeren Eiskaffee jetzt am Nachmittag oder für das ein oder andere Kügelchen Eis zur Abkühlung. Dann vielleicht noch den Nachmittag im Freibad verbringen und so ist das Wochenende richtig schön, oder? Die besten aktuellen Hits für euren Samstag, die bekommt ihr natürlich bei uns gleich mit Nico Santos. Holy Humberstone ist in der Playlist und Shakira mit Burner Boy. Die, die kann man, finde ich, auch noch nach der WM spielen. Klingt einfach nur nach Sommer.
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16: Na, hallo liebe Autofahrer, wir schauen zu euch auf die Straßen, auf die A3 Würzburg Richtung Regensburg, zwischen Nürnberg-Beringersdorf und Altdorf-Burgtann aktuell 10 Kilometer Stau, 40 Minuten dauert's länger. Außerdem die A9 Nürnberg Richtung München, zwischen dem Dreieck Nürnberg-Feucht und Hilpoltstein, immer noch 1 Kilometer Stau, eine knappe Stunde dauert's da länger. Dann die B2 Nürnberg Richtung Weißenburg, zwischen Rhein-Itzenbach und Rot-Allersberger Straße, Stop and Go, eine halbe Stunde Zeitverlust. Dann rüber zur B8 Münchner Straße zwischen der Zollhausstraße und der Karl-Schönleben-Straße, Stop and Go. Da dauert es ungefähr 5 Minuten länger. Blitzer stehen bei euch in Nürnberg in der inneren Kramer-Klett-Straße und in Nürnberg in der Kornburger Hauptstraße. Habt ihr was gesehen? Einen Stau, einen Blitzer? Ruft mich an oder schickt ganz einfach eine WhatsApp rüber an die 0800 92 9 092 9. Eine gute Fahrt euch.
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0: Der Sommer ist an diesem Wochenende zurück und es gibt so viele Möglichkeiten, was man alles hier bei uns in der Region erleben kann. Ich meine, es ist Schwabacher Bürgerfest, es ist Annafest, dazu sind jede Menge Kerbers und morgen Abend ist dann Classic Open Air im Luitpoldheim. Also schnappt euch eine Decke, schnappt euch eure Freunde und genießt einfach einen richtig schönen Abend mit klassischer Musik. Ist was für alle Generationen, ich war auch schon mal da. Das Highlight ist dann immer am Schluss, wenn jeder seine Sternenspeier anzündet und es dann einfach wie so ein Lichtermeer aussieht. Unser Oberbürgermeister Markus König verrät, was für ihn das Besondere am Classic Open Air ist.
1: Ich glaube, wer einmal da war, weiß, was diese Veranstaltung bewegen kann. 100.000 Menschen sitzen friedlich auf der Wiese, hören Musik. Das sind Generationen, das sind Nationen, die zusammen feiern und Musikgenuss erleben. Und es kostet nichts. Und wir bringen Kultur in alle Ohren.
0: Morgen im Luitpoldheim das Classic Open Air.

Gute Nachrichten für alle Trash-Fans unter euch. Die Verräter geht in die nächste Staffel. Ein schönes Wochenende euch. Max hier für euch bei N1. Mitte August startet die neue Staffel Verräter auf RTL. Für alle, die es nicht kennen, Promis ziehen in ein Schloss und müssen herausfinden, wer heimlich zu den Verrätern gehört. Die kicken nämlich jeden Tag heimlich die Stars raus. Ähnlich vom Prinzip her wie das Spiel Werwolf. Der Cast ist dieses Mal auch mega interessant. Kathi Hummels ist zum Beispiel dabei, Ex-Fußballer Max Kruse und auch Gabriel Kelly. Bin mal gespannt, ob es die Loyalen dieses Jahr zum ersten Mal schaffen, sich den Sieg zu holen. Los geht's dann ab dem 17. August bei RTL.

0: feucht durchs Studio durch und dann übernimmt gleich meine Kollegin Lea. Sie bringt euch durch den Nachmittag. Ich hoffe, ihr könnt heute noch so ein bisschen die Sonnenstrahlen, das gute Wetter bei uns in der Region genießen und wir hören uns dann am Montag wieder bei N1.
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15: Ich bin Gregor Jose Moser. In Berlin feiern hunderttausende Menschen den Christopher Street Day. Die Organisatoren wollen ein Zeichen setzen und warnen vor einem raueren gesellschaftlichen Klima. Tanja Wagner berichtet.
16: Die CSD-Organisatoren sehen die Rechte queerer Menschen in Gefahr. Auch fordern sie, Hasskriminalität wirksam zu bekämpfen. Deshalb wolle man nicht leiser werden und kleiner, sondern lauter und größer. Das Motto der Demo in diesem Jahr lautet: Haltung ist hot. Gleichzeitig werden Störungen aus der rechten Szene befürchtet.
15: Carsten Linnemann hat auf Instagram eingeräumt, von seinem neuen Job als Gesundheitsminister hat er echt Höllenrespekt. Der CDU-Politiker bittet um etwas Einarbeitungszeit. Bisher ist er Generalsekretär seiner Partei, jetzt soll er Nachfolger von Nina Wagen werden, die ins Kanzleramt wechselt. Linnemann sagte, es sei ganz schön viel Musik drin, um zu einem gerechten, leistungsfähigen und zukunftsfähigen Gesundheitssystem zu kommen. In Ingolstadt ist ein 21-Jähriger mit über 150 Kilometern pro Stunde durch die Stadt gerast. Die Polizei konnte ihn nachts nach gut einem Kilometer, als ein Taxi die Straße blockiert hat, stoppen. Statt Einsicht zu zeigen, hat er sich über die Kontrolle lustig gemacht. Jetzt ermittelt die Polizei wegen eines illegalen Autorennens und die Führerscheinstelle prüft, ob der Mann zur medizinisch-psychologischen Untersuchung muss.
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0: Es bleibt sommerlich heute Nachmittag hier bei uns in der Region. Temperaturen von bis zu 32 Grad. Der N1-Wettertrend. Morgen am Sonntag sind viele Wolken am Himmel. Dennoch bleibt es richtig schön warm bei 31 Grad. Nur am Abend kann es auch mal zu Regenschauern kommen. Und am Montag starten wir dann unbeständig, aber warm bei 26 Grad in die neue Woche.
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17: Kurz nach 14 Uhr, Lea hier für euren Samstag. Samstag ist einfach der geilste Tag zum Shoppen gehen. An der Stelle großes Dankeschön an die ganzen fleißigen Mäuse im Einzelhandel, die heute hinter den Kassen stehen. Zum Durchhalten für die Schicht habe ich in der nächsten halben Stunde ordentlich Power für euch mitgebracht. Drive Safe haben wir mit am Start von den zwei Cuties Neil Horan und Miles Smith. Und den Anfang macht Teddy Swims mit Mr. Know-It-All. Und damit schönen Samstag euch noch.

0: Forchheim freut sich. Seit gestern ist in Forchheim wieder ganz schön was los. Das Anna-Fest läuft aktuell. Mehr als 100.000 Gäste werden in den nächsten 11 Tagen erwartet. Bei mir zu Gast heute in der Show Maria. Sie ist Leiterin vom Tourismusmanagement in Forchheim. Liebe Maria, was würdest du sagen, macht denn das Anna-Fest so besonders?
1: Also unser Anna-Fest, das ist ein ganz besonderes Fest, weil das in einer unglaublichen und tollen Umgebung, Location stattfindet, und zwar in unserem Kellerwald. Der Kellerwald, ja, ist ein Waldgebiet mit vielen großen, schattigen Plätzen, und dort findet das Fest statt.
0: Oh wow, richtig cool. Die Location stelle ich mir jetzt schon richtig cool vor. Gibt's denn noch mehr Highlights bei euch?
1: Zwischen diesen Kellerwirtschaften sind dann auch Fahrgeschäfte, Musikbühnen, Imbissbuden, alles für ja jede Zielgruppe, von Familien bis hin zu älteren Personen, Jugendlichen, für jeden ist etwas geboten, und das ganze 11 Tage lang.
0: Ja, da sind wir doch mit am Start, würde ich sagen. Wenn ihr heute auch noch vorbeischaut, wünsche ich euch natürlich ganz viel Spaß, und ich würde mal sagen,
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2: Was ist das bitte schon wieder für ein TikTok-Trend? Hi, Lea hier für euch. Unzählige TikToker posten seit Tagen und Wochen Videos, in denen sie ein Ei auf eine Türklinke legen und dazu singen: Käsiger Michael, öffne deine Tür. Wer dieser Michael ist? Tja, niemand so richtig. Der Trend kommt ursprünglich aus den USA. Ein amerikanischer TikToker hat Ende Mai den sogenannten Cheesy Michael Egg Prank hochgeladen. Das Video ist dann mit über 10 Millionen Aufrufen absolut viral gegangen. Und seitdem wird der Song überall nachgesungen und gefühlt jedes zweite Video auf TikTok handelt vom käsigen Michael. Der Sinn dahinter? Ja. Den gibt's eigentlich gar nicht. Es ist komplett absurd, völlig sinnfrei und genau deshalb funktioniert's wahrscheinlich auch so gut. Sogar Nina Chuba ist inzwischen auf den Zug aufgesprungen und hat den Trend gemeinsam mit ihrem Podcast-Partner, den Drummer Momme, nachgestellt.
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1: Da kriegt man einen richtigen Ohrwurm von, Mensch. Frische neue Trends, die kriegt ihr natürlich immer hier bei uns um kurz nach 6 bei Hitradio N1.
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12: Ich bin Gregor Jose Moser. Wer eine Immobilie besitzt, sollte am besten keine neue Gasheizung einbauen lassen. Dazu rät das Institut der deutschen Wirtschaft. Denn die Heizkosten könnten sich dann bis ins Jahr 2040 fast verdoppeln, wie eine bislang unveröffentlichte Studie zeigt, über die die Rheinische Post berichtet. Die Experten empfehlen daher, auf Wärmepumpen zu setzen. Damit könnten die Heizkosten über viele Jahre stabil bleiben. Noch nie zuvor habe Frankreich Waldbrände in diesem Ausmaß erlebt, heißt es aus dem französischen Innenministerium. Auch in Spanien wüten Brände. In beiden Ländern zusammen sind bislang insgesamt mindestens 270.000 Menschen in Sicherheit gebracht worden. Besonders betroffen ist der Südwesten Frankreichs. In Bordeaux werden unter anderem 3 Vororte evakuiert. Beim Absturz eines Kleinflugzeugs im niedersächsischen Gandakesee im Landkreis Oldenburg ist mindestens ein Mensch ums Leben gekommen. Nach einer zweiten Person, die auch in der Maschine war, wird noch gesucht, wie die Polizei mitteilte. Das Kleinflugzeug war in das Dach eines Einfamilienhauses gestürzt. Die Bewohner waren zu dem Zeitpunkt nicht zu Hause. Die Unglücksursache ist noch unklar.
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13: Der Sommer ist zurück an diesem Wochenende. Temperaturen von 32 Grad bei einem Mix aus Sonne und Wolken heute Nachmittag bei uns in der Region. Der N1-Wettertrend, auch morgen am Sonntag bleibt es heiß. 31 Grad, es sind viele dicke Wolken am Himmel. Es kann am Abend auch mal zu einem Schauer kommen. Und am Montag starten wir unbeständig bei 26 Grad und einigen Regenschauern in die neue Woche.
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1: Kurz nach 3, ihr seid bei Hitradio N1. Lea hier für euch am Start. Na, wo sind die Coffee-Date-Mäuse unter euch, die sich gleich zum Plausch mit den Friends im Café oder in der Eisdiele treffen? Gibt nichts Geileres, wie am Wochenende ein bisschen Gossip auszutauschen. Ich begleite euch natürlich mit den besten aktuellen Hits. Gleich für euch eine Ladung gute Laune von Somber mit Homebreaker. Und zum Reinstarten noch das Power-Trio Kygo, Khaled und Griffin mit Save My Love. Genießt euren Samstag.

0: Boah, Leute, das ist einfach der verrückteste Fashion-Trend überhaupt. Hi, Lea hier für euch. Die Kittelschürze erobert gerade weltweit die Laufstege. Ja, genau die Schürze, die ihr vielleicht von eurer Oma kennt. So eine mit Blümchenmuster, Tasche vorn und zumindest meine trägt sie wirklich bis heute in der Küche. Das Luxuslabel Miu Miu hat die Schürze nämlich neu interpretiert. Manche sind so ganz klassisch aus Stoff und manche in einem echten Lederlook. Hat ein bisschen was von so einer Metzgerschürze, ist aber alles in allem trotzdem ganz cool, stylisch und lässig kombiniert. Es sieht nicht so schlecht aus, aber ganz ehrlich, selber tragen würde es irgendwie trotzdem nicht. Vor allem der Preis ist richtig crazy. Rund 1.600 Euro kostet so ein Teil, also richtig heftig. Und ganz ehrlich, bevor ich dafür mein Geld ausgebe, frage ich doch vorher lieber mal bei meiner Oma nach.
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0: Na, wo sind meine Trash-TV-Fans unter euch? Ich habe eine absolut geile neue Show zum Durchsuchten für euer Wochenende. Hi, Lea hier für euren entspannten Samstag. Ich muss ja zugeben, ich bin schon so eine kleine Reality-Queen und ich bin durch Zufall auf die neue Show Bad Boyfriends – Jetzt wird abgerechnet – gestoßen. Gibt's auf RTL Plus und darum geht's. 8 Männer denken, sie fliegen für einen entspannten Männerurlaub nach Teneriffa und zwar mit jeder Menge Party und Sonne. Blöd nur, ihre Freundinnen, die sind schon längst da. Und die haben keine Cocktails vorbereitet, sondern knallharte Beziehungstests. Während die Frauen dann in der Luxusvilla wohnen, landen die Männer im Trailerpark und müssen in Challenges beweisen, wie loyal, ehrlich und beziehungsfähig sie wirklich sind. Ist richtig krass, zum Teil auch echt heftig, was da abgeht und welche dunklen Geheimnisse zum Vorschein kommen. Nur so als kleiner Tipp, bitte unbedingt mehr als die erste Folge schauen. Die ist erstmal ein bisschen komisch. Ich habe auch erst gedacht, boah, was ist denn das für ein Blödsinn? Aber dann hat es mich richtig gecatcht. Also für den entspannten Filmeabend heute unbedingt auf die Watchlist packen. Und damit schönen Samstag euch noch. 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
9: Ich bin Gregor Jose Moser. Die Waldbrände in Frankreich und Spanien halten Einsatzkräfte, Einheimische und Touristen weiter in Atem. In Frankreich sind nahe der Atlantikküste fast 200.000 Menschen in Sicherheit gebracht worden. Viele Touristen sind inzwischen abgereist. Unter anderem für die Umgebung der Hauptstadt Madrid hat die spanische Regierung den Notstand ausgerufen. In Spanien wurden bisher über 70.000 Menschen evakuiert. Deutsche Sicherheitsbehörden warnen vor einer Radikalisierung junger Männer in sogenannten Active Clubs. Seit 2024 sei eine Vielzahl solcher Sportgemeinschaften gegründet worden. Es seien Verbindungen zu rechtsextremen Parteien festgestellt worden, meldet die Süddeutsche Zeitung, die sich auf den Bundesverfassungsschutz beruft. Ziel sei es, junge Männer über körperliche Fitness und eine Ideologie weißer Überlegenheit schleichend zu radikalisieren. Als ehrenamtliche Einsatzkraft einmal pro Jahr in Uniform zur Arbeit kommen. Ein solcher Uniformtag, den der Bayerische Landtag gestern beschlossen hat, soll die Wertschätzung für die Freiwilligen in der Gesellschaft erhöhen. Das Bayerische Rote Kreuz spricht aber jetzt von reiner Symbolpolitik. Es brauche stattdessen bessere Rahmenbedingungen für ehrenamtliche Einsatzkräfte.
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10: Es bleibt sommerlich heute Nachmittag hier bei uns in der Region. Temperaturen von bis zu 32 Grad. Der N1-Wettertrend. Morgen am Sonntag sind viele Wolken am Himmel. Dennoch bleibt es richtig schön warm bei 31 Grad. Nur am Abend kann es auch mal zu Regenschauern kommen. Und am Montag starten wir dann unbeständig, aber warm bei 26 Grad in die neue Woche.
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11: Puh, die Sonne knallt ganz schön runter heute. Also schnell nochmal mit einem kühlen Getränk eindecken und dann ab auf die Liege und ein Buch lesen. Gibt nichts Geileres an so einem schönen, warmen Samstagnachmittag. Und ein bisschen braun wird man auch noch. Kleiner Tipp von mir. Und frischen Sound für die Liege, die gibt. Und frischen Sound, den gibt's von mir auf die Ohren. Save Me Tonight von J-Lo und David Guetta haben wir mit am Start. Und davor noch der offizielle FIFA-WM-Song Die Die von Shakira und Burna Boy. Jetzt hier für euch auf Hitradio N1.

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0: Forchheim freut sich. Seit gestern ist in Forchheim wieder ganz schön was los. Das Anna-Fest läuft aktuell. Mehr als 100.000 Gäste werden in den nächsten 11 Tagen erwartet. Bei mir zu Gast heute in der Show Maria. Sie ist Leiterin vom Tourismusmanagement in Forchheim. Liebe Maria, was würdest du sagen, macht denn das Anna-Fest so besonders?
1: Also unser Anna-Fest, das ist ein ganz besonderes Fest, weil das in einer unglaublichen und tollen Umgebung, Location stattfindet, und zwar in unserem Kellerwald. Der Kellerwald, ja, ist ein Waldgebiet mit vielen großen schattigen Plätzen, und dort findet das Fest statt.
0: Oh wow, richtig cool. Die Location stelle ich mir jetzt schon richtig cool vor. Gibt's denn noch mehr Highlights bei euch?
1: Zwischen diesen Kellerwirtschaften sind dann auch Fahrgeschäfte, Musikbühnen, Imbissbuden, alles für ja jede Zielgruppe, von Familien bis hin zu älteren Personen, Jugendlichen, für jeden ist etwas geboten, und das ganze 11 Tage lang.
0: Ja, da sind wir doch mit am Start, würde ich sagen. Wenn ihr heute auch noch vorbeischaut, wünsche ich euch natürlich ganz viel Spaß, und ich würde mal sagen,
2: Freibier für alle, der Letzte zahlt.
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1: Was ist das bitte schon wieder für ein TikTok-Trend? Hi, Lea hier für euch. Unzählige TikToker posten seit Tagen und Wochen Videos, in denen sie ein Ei auf eine Türklinke legen und dazu singen: Käsiger Michael, öffne deine Tür. Wer dieser Michael ist? Tja, niemand so richtig. Der Trend kommt ursprünglich aus den USA. Ein amerikanischer TikToker hat Ende Mai den sogenannten Cheesy Michael Egg Prank hochgeladen. Das Video ist dann mit über 10 Millionen Aufrufen absolut viral gegangen. Und seitdem wird der Song überall nachgesungen und gefühlt jedes zweite Video auf TikTok handelt vom käsigen Michael. Der Sinn dahinter? Ja. Den gibt's eigentlich gar nicht. Es ist komplett absurd, völlig sinnfrei und genau deshalb funktioniert's wahrscheinlich auch so gut. Sogar Nina Chuba ist inzwischen auf den Zug aufgesprungen und hat den Trend gemeinsam mit ihrem Podcast-Partner, den Drummer Momme, nachgestellt.
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1: Da kriegt man einen richtigen Ohrwurm von, Mensch. Frische neue Trends, die kriegt ihr natürlich immer hier bei uns um kurz nach 6 bei Hitradio N1.
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14: Ich bin Gregor Jose Moser. Noch nie zuvor habe Frankreich Waldbrände in diesem Ausmaß erlebt, heißt es aus dem französischen Innenministerium. Auch in Spanien wüten Brände. In beiden Ländern zusammen sind bislang insgesamt mindestens 270.000 Menschen in Sicherheit gebracht worden. In Frankreich sind vor allem die Gebiete an der Atlantikküste betroffen. Die Hoffnungen der Menschen liegen jetzt in dem angekündigten Regen und den zurückgehenden Temperaturen. In der CDU gibt es weitere Kritik am Umgang von Bundeskanzler Merz mit Verkehrsminister Patrick Schnieder. Nach Ex-Kanzleramtschef Altmaier hat sich jetzt auch Christian Bäumler geäußert. Er ist der Vizevorsitzende der christlich-demokratischen Arbeitnehmerschaft. Mehr von Thomas Brockt.
15: Die Abberufung von Schnieder

0: Erwecke den Eindruck von Willkür, sagte Bäumler dem Handelsblatt. Eine Bundesregierung sollte nicht wie ein Feudalkönigreich geführt werden. Das beschädige auch das Vertrauen der Menschen in die Demokratie. Merz wollte den Verkehrsminister eigentlich schon entlassen, weil der vorgesehene Nachfolger aber kurzfristig absagte, ist das noch nicht passiert.
1: Beschäftigte in der bayerischen Süßwarenindustrie können sich über mehr Geld freuen. Rückwirkend zum 1. Juni gibt's 2,9% mehr Entgelt, meldet der Arbeitgeberverband BDSI. Am 1. November kommen 0,3% dazu und am 1. Juni 2027 dann weitere 2,9%.
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3: Der Sommer ist zurück an diesem Wochenende. Temperaturen von 32 Grad bei einem Mix aus Sonne und Wolken heute Nachmittag bei uns in der Region. Der N1-Wettertrend, auch morgen am Sonntag bleibt es heiß. 31 Grad, es sind viele dicke Wolken am Himmel. Es kann am Abend auch mal zu einem Schauer kommen. Und am Montag starten wir unbeständig bei 26 Grad und einigen Regenschauern in die neue Woche.
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5: Grüße an alle, die gerade schon vor dem Badspiegel stehen und sich ready machen für heute Abend. Bei uns stehen ja wieder jede Menge geile Partys und Feste an. Es ist Kerber in Unterasbach, Annafest in Forchheim und die Schwabacher, die feiern heute auf dem Bürgerfest. Ich wünsche euch heute Abend auf jeden Fall ganz viel Spaß. Genießt euren Samstagabend und davor bringe ich euch schon mal ein bisschen in Partystimmung. Gleich für euch mit am Start. Joe mit End of Beginning und den Anfang macht Alex Warren mit einer total geilen Nummer. Hat so einen richtig geilen Beat, macht einfach gute Laune. Fever Dream jetzt hier für euch auf Hitradio N1.

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0: Boah, Leute, das ist einfach der verrückteste Fashion-Trend überhaupt. Hi, Lea hier für euch. Die Kittelschürze erobert gerade weltweit die Laufstege. Ja, genau, die Schürze, die ihr vielleicht von eurer Oma kennt. So eine mit Blümchenmuster, Tasche vorn und zumindest meine trägt sie wirklich bis heute in der Küche. Das Luxuslabel Miu Miu hat die Schürze nämlich neu interpretiert. Manche sind so ganz klassisch aus Stoff und manche in einem echten Lederlook. Hat ein bisschen was von so einer Metzgerschürze, ist aber alles in allem trotzdem ganz cool, stylisch und lässig kombiniert. Es sieht nicht so schlecht aus, aber ganz ehrlich, selber tragen würde es irgendwie trotzdem nicht. Vor allem der Preis ist richtig crazy. Rund 1.600 Euro kostet so ein Teil, also richtig heftig. Und ganz ehrlich, bevor ich dafür mein Geld ausgebe, frage ich doch vorher lieber mal bei meiner Oma nach.
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0: sind meine Trash-TV-Fans unter euch. Ich habe eine absolut geile neue Show zum Durchsuchten für euer Wochenende. Hi, Lea hier für euren entspannten Samstag. Ich muss ja zugeben, ich bin schon so eine kleine Reality-Queen und ich bin durch Zufall auf die neue Show Bad Boyfriends – Jetzt wird abgerechnet gestoßen. Gibt's auf RTL Plus und darum geht's. 8 Männer denken, sie fliegen für einen entspannten Männerurlaub nach Teneriffa und zwar mit jeder Menge Party und Sonne. Blöd nur, ihre Freundinnen, die sind schon längst da. Und die haben keine Cocktails vorbereitet, sondern knallharte Beziehungstests. Während die Frauen dann in der Luxusvilla wohnen, landen die Männer im Trailerpark und müssen in Challenges beweisen, wie loyal, ehrlich und beziehungsfähig sie wirklich sind. Ist richtig krass, zum Teil auch echt heftig, was da abgeht und welche dunklen Geheimnisse zum Vorschein kommen. Nur so als kleiner Tipp, bitte unbedingt mehr als die erste Folge schauen. Die ist erstmal ein bisschen komisch. Ich habe auch erst gedacht, boah, was ist denn das für ein Blödsinn? Aber dann hat es mich richtig gecatcht. Also für den entspannten Filmeabend heute unbedingt auf die Watchlist packen. Und damit schönen Samstag euch noch. 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
1: Ich bin Gregor Jose Moser. Beim Christopher Street Day in Berlin haben sich hunderttausende Menschen für eine tolerante Gesellschaft eingesetzt. Mit Regenbogenfahnen, bunten Kostümen und viel Glitzer zogen sie durch die Hauptstadt. Aus Berlin berichtet Thomas Brockt.
2: Der Berliner CSD ist einer der größten in Europa und wie immer mit einer klaren Botschaft. Wir wollen ein Zeichen für Demokratie und Vielfalt setzen. Weltweit stehen queere Menschen immer mehr unter Druck, sagen die Veranstalter. Zum einen würden schon bestehende Rechte teilweise wieder abgeschafft. Außerdem gäbe es immer mehr Hasskriminalität.
1: Die Waldbrände in Frankreich und Spanien halten Einsatzkräfte, Einheimische und Touristen weiter in Atem. In Frankreich sind nahe der Atlantikküste fast 200.000 Menschen in Sicherheit gebracht worden. Viele Touristen sind inzwischen abgereist. Unter anderem für die Umgebung der Hauptstadt Madrid hat die spanische Regierung den Notstand ausgerufen. In Spanien wurden bisher über 70.000 Menschen evakuiert. Im oberbayerischen Penzberg ist das vor 4 Tagen aufgestellte Hinweisschild zum muslimischen Freitagsgebet mit schwarzer Farbe beschmiert worden. Einen Ausdruck von Intoleranz und Muslimfeindlichkeit nennt das die islamische Gemeinde in Penzberg. Auch Innenminister Herrmann verurteilte im BR das Beschmieren des Schildes als inakzeptabel. Die religiöse Vielfalt gehöre zum Freistaat.
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13: Ich bin Gregor José Moser. Immer mehr Menschen werden in Frankreich und Spanien vor den Waldbränden in Sicherheit gebracht. Im Südwesten Frankreichs wurden fast 200.000 Menschen evakuiert und auch in Spanien mussten inzwischen rund 73.000 Menschen ihre Häuser verlassen. Aus Spanien berichtet Julia Macher.
14: In Bussen werden die Menschen aus dem Südosten der Region Madrid zu den Notunterkünften evakuiert. In einigen Ortschaften hat das Feuer auf die Häuser übergegriffen. Die spanische

0: Die Regierung spricht von einer sehr komplexen Lage, die man bisher so noch nicht erlebt habe. Vor allem die kräftigen Windböen bereiten den Rettungskräften Sorgen.
1: Im Rahmen seiner Kabinettsumbildung hatte Bundeskanzler Merz Berichten zufolge Verkehrsminister Schnieder eigentlich schon in den letzten Tagen entlassen wollen, doch ein möglicher Nachfolger sagte kurzfristig ab. Jetzt droht eine Hängepartie und es gibt Kritik an den Umgang des Kanzlers mit Schnieder. Von Willkür sprach etwa der Vize des CDU-Arbeitnehmerflügels Bäumler im Handelsblatt. Als ehrenamtliche Einsatzkraft einmal pro Jahr in Uniform zur Arbeit kommen. Ein solcher Uniformtag, den der Bayerische Landtag gestern beschlossen hat, soll die Wertschätzung für die Freiwilligen in der Gesellschaft erhöhen. Das Bayerische Rote Kreuz spricht aber jetzt von reiner Symbolpolitik. Es brauche stattdessen bessere Rahmenbedingungen für ehrenamtliche Einsatzkräfte.
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2: Ich bin Gregor Jose Moser. Rund 257.000 Menschen sind in Frankreich und Spanien vor Waldbränden in Sicherheit gebracht worden, unter ihnen auch viele Touristen. Im Südwesten Frankreichs haben die anhaltenden Brände eine der größten Evakuierungsaktionen in der Geschichte des Landes ausgelöst. Neben der Feuerwehr beteiligen sich dort auch bis zu 1.000 Soldaten an den Löscharbeiten. In Spanien ist der Großraum Madrid besonders betroffen und auch in Italien gibt es zahlreiche Waldbrände, vor allem auf Sizilien. Die Kabinettsumbildung von Bundeskanzler Merz sorgt teilweise für Kritik in seiner CDU, vor allem wegen des Umgangs mit Noch-Verkehrsminister Schnieder. Noch ist offen, wer sein Nachfolger werden soll. Mehr von Thomas Brockt.
3: Ex-Kanzleramtschef Altmaier äußerte sich betroffen und wütend. Merz will Schnieder entlassen, bekam vom vorgesehenen Nachfolger aber kurzfristig eine Absage. Für Diskussion sorgt auch die Personalie Linnemann. Der CDU-Generalsekretär hatte zum Start der Regierung noch gesagt, Minister sein sei nicht sein Ding. Nun soll er Gesundheitsminister werden, spricht von einer anderen Lage und traut sich das auch zu.
2: Im oberbayerischen Penzberg ist das vor 4 Tagen aufgestellte Hinweisschild zum muslimischen Freitagsgebet mit schwarzer Farbe beschmiert worden. Einen Ausdruck von Intoleranz und Muslimfeindlichkeit nennt das die islamische Gemeinde in Penzberg. Auch Innenminister

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2: Ich bin Gregor José Moser. Immer mehr Menschen werden in Frankreich und Spanien vor den Waldbränden in Sicherheit gebracht. Im Südwesten Frankreichs wurden fast 200.000 Menschen evakuiert und auch in Spanien mussten inzwischen rund 73.000 Menschen ihre Häuser verlassen. Aus Spanien berichtet Julia Macher.
3: In Bussen werden die Menschen aus dem Südosten der Region Madrid zu den Notunterkünften evakuiert. In einigen Ortschaften hat das Feuer auf die Häuser übergegriffen. Die spanische Regierung spricht von einer sehr komplexen Lage, die man bisher so noch nicht erlebt habe. Vor allem die kräftigen Windböen bereiten den Rettungskräften Sorgen.
2: Im Rahmen seiner Kabinettsumbildung hatte Bundeskanzler Merz Berichten zufolge Verkehrsminister Schnieder eigentlich schon in den letzten Tagen entlassen wollen, doch ein möglicher Nachfolger sagte kurzfristig ab. Jetzt droht eine Hängepartie und es gibt Kritik an den Umgang des Kanzlers mit Schnieder. Von Willkür sprach etwa der Vize des CDU-Arbeitnehmerflügels Bäumler im Handelsblatt. Formel-1-Weltmeister Lando Norris startet beim Großen Preis von Ungarn von der Pole Position. Der McLaren-Pilot setzte sich im Qualifying knapp vor Lewis Hamilton durch und beendete damit die bisherige Pole-Serie von Mercedes in dieser Saison. Auf Rang 3 startet morgen der Italiener Kimi Antonelli.
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1: Also Leute, seid froh, dass ihr gerade nicht das seht, was ich gerade sehe. Es gibt einen neuen Food-Trend, bei dem man erstmal schlucken muss. Es ist wirklich total ekelhaft. Eine Bäckerei in Thailand sorgt gerade mit einem ganz besonderen Croissant für Aufsehen. Das Gebäck sieht aus, als wären so dunkle Haarbüschel drauf verteilt. Also, boah, total ekelhaft.

0: Der Anblick ist für viele sehr gewöhnungsbedürftig und auch im Netz sorgt das für sehr viele Ekelreaktionen. Aber keine Sorge, da sind keine echten Haare drauf. Dahinter steckt Fat Choy, also quasi essbarer Seetang, der dem süßen Croissant so eine leicht herzhafte Note geben soll. Also wenn man das isst, am besten mit geschlossenen Augen, weil es sieht wirklich absolut ekelhaft aus. Also die Kreation, die zeigt mal wieder, ja, im Internet reicht manchmal schon so ein richtig ungewöhnlicher Look und schon wird das Essen zum viralen Hit.
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2: Leonie und Callum Scott. Stay.

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2: Ich bin Gregor José Moser. Immer mehr Menschen werden in Frankreich und Spanien vor den Waldbränden in Sicherheit gebracht. Im Südwesten Frankreichs wurden fast 200.000 Menschen evakuiert und auch in Spanien mussten inzwischen rund 73.000 Menschen ihre Häuser verlassen. Aus Spanien berichtet Julia Macher.
3: In Bussen werden die Menschen aus dem Südosten der Region Madrid zu den Notunterkünften evakuiert. In einigen Ortschaften hat das Feuer auf die Häuser übergegriffen. Die spanische Regierung spricht von einer sehr komplexen Lage, die man bisher so noch nicht erlebt habe. Vor allem die kräftigen Windböen bereiten den Rettungskräften Sorgen.
2: Im Rahmen seiner Kabinettsumbildung hatte Bundeskanzler Merz Berichten zufolge Verkehrsminister Schnieder eigentlich schon in den letzten Tagen entlassen wollen, doch ein möglicher Nachfolger sagte kurzfristig ab. Jetzt droht eine Hängepartie und es gibt Kritik an den Umgang des Kanzlers mit Schnieder. Von Willkür sprach etwa der Vize des CDU-Arbeitnehmerflügels Bäumler im Handelsblatt. Altkanzlerin Merkel, Bundeskanzler Merz oder auch die Ministerpräsidenten Bayerns und Baden-Württemberg, Söder und Özdemir. Sie alle haben sich auf dem roten Teppich vor dem Bayreuther Festspielhaus gezeigt. Dort sind am Abend die 150. Richard-Wagner-Festspiele eröffnet worden. Zum Jubiläum gab es diesmal keine Oper, sondern einen Festakt, unter anderem mit Beethovens 9. Symphonie. Formel-1-Weltmeister Lando Norris startet beim Großen Preis von Ungarn von der Pole Position. Der McLaren-Pilot setzte sich im Qualifying knapp vor Lewis Hamilton durch und beendete damit die bisherige Pole-Serie von Mercedes in dieser Saison. Auf Rang 3 startet morgen der Italiener Kimi Antonelli.
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1: Zwei unserer N1-Lieblingsstars, die haben sich zusammengetan und das sehr spontan. Schönen Nachmittag, Moritz hier. Alex Warren hat auf seinem Insta veröffentlicht ein Video, wo er sagt, er hat E-Mail-Kontakt gehabt mit Ed Sheeran. Und der hat ihm dann geantwortet und hat gesagt, hey, kannst du in 2 Stunden bei mir auf dem Konzert spielen? Und da ist Alex natürlich losgesprintet und hat es dann echt noch geschafft. Hört mal.

0: Gänsehaut. Also definitiv eine Mega-Collab, die wir absolut lieben. Gerne mehr davon.
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1: Martin Garrix und Ed Sheeran. Repeat it.

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1: Die heimlich lebendigen Spielzeuge der achtjährigen Bonnie haben in Toy Story 5 ein Problem. Denn seit Bonnie ein Kinder-iPad bekommen hat, hängt sie den ganzen Tag nur noch am Bildschirm. Das Cowgirl Jessie will deshalb das Pad zur Rede stellen.
2: Hi!
3: Was zur...
2: Entschuldige, ich wollte dich nicht erschrecken. Ruhemodus, weißt du?
3: Ich will mit dir reden, Gerrit.
2: Bitte, nenn mich Lily.
3: Jetzt hör mal zu. Wir alle hier haben den ganzen Sommer Freunde für Bonnie gesucht. Zum Beispiel die Jordan Kids von gegenüber. Ja. Aber dann hast du hier alles ruiniert.
2: Verstehe.
3: Du hörst mir überhaupt nicht zu.
2: Oh doch, ich spitz doch immer die Ohren.
1: Es hilft nichts. Bonnie verliert immer mehr das Interesse für ihre Spielzeuge. Da trifft es sich gut, dass Cowboy Woody wieder auftaucht.
4: Hübscher Cowboy.
5: Warum trägst du ein Kleid, Woody?
6: Das ist ein Poncho, Forky. Ist doch mal was anderes. Ah, schön, wieder hier zu sein. Was?
7: Nichts. Liebe den Poncho.
8: Da hilft nur brauner Filzstift.
6: Ah, da hat Bonnie ordentlich umdekoriert. Da ist einiges aus dem Leim gegangen. Cool.
1: Zusammen mit seinem Kumpel Buzz Lightyear versucht Woody, die Dinge wieder gerade zu biegen. Kaum zu glauben, aber es ist tatsächlich über 30 Jahre her, dass Toy Story als damals erster abendfüllender Animationsfilm das Kino revolutionierte. Mehrere Oscars und Milliardeneinnahmen an den Kinokassen waren seitdem die Folge. Ein Fan der ersten Stunde ist Michael Bulli Herbig, der Cowboy Woody seine Stimme leiht.
9: Dass es nach 30 Jahren einen fünften Teil gibt, das ist eigentlich schon episch. Ne? Zeigt mir eine andere Serie, die das so hinkriegt. Ne? Und auch konstant. Also ich bin auch ein großer Star Wars-Fan, aber das ist nicht konstant. Und bei Toy Story habe ich den Eindruck, dass man sich nie verraten hat.

0: Also man ist sich immer treu geblieben, ist aber immer mit der Zeit gegangen und hat immer Themen gefunden, die auch relevant sind.
1: Da hat Bulli recht. Wie schon seine Vorgänger ist auch Toy Story 5 ein wunderbarer, voller herrlicher Einfälle steckender Spaß für kleine und große Kinofans. Stefan Grundler, Hitradio N1 Kinoredaktion.
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2: Ich bin Hendrik Daum. Rund 250.000 Menschen sind in Frankreich und Spanien vor Waldbränden in Sicherheit gebracht worden, unter ihnen auch viele Touristen. Im Südwesten Frankreichs haben die anhaltenden Brände eine der größten Evakuierungsaktionen in der Geschichte des Landes ausgelöst. Neben der Feuerwehr beteiligen sich dort auch bis zu 1.000 Soldaten an den Löscharbeiten. In Spanien ist der Großraum Madrid besonders betroffen. Und nahe der Großstadt Valencia ist ein Mensch bei einem Waldbrand ums Leben gekommen. Unter dem Motto Haltung ist hot haben in Berlin hunderttausende Menschen an der Großkundgebung zum Christopher Street Day teilgenommen. Mit Regenbogenfahnen, bunten Kostümen, viel Glitzer und bei hochsommerlichen Temperaturen zogen sie durch das Zentrum der Hauptstadt. Zum Abschluss der erstmals zweitägigen Großveranstaltung findet am Brandenburger Tor aktuell noch ein Showprogramm auf 8 Bühnen statt. Im oberbayerischen Penzberg ist das vor 4 Tagen aufgestellte Hinweisschild zum muslimischen Freitagsgebet mit schwarzer Farbe beschmiert worden. Einen Ausdruck von Intoleranz und Muslimfeindlichkeit nennt das die islamische Gemeinde in Penzberg. Auch Innenminister Herrmann verurteilte das Beschmieren des Schildes als inakzeptabel. Die religiöse Vielfalt, so Herrmann, gehöre zum Freistaat.
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2: Ich bin Hendrik Daum. Rund 250.000 Menschen sind in Frankreich und Spanien vor Waldbränden in Sicherheit gebracht worden, unter ihnen auch viele Touristen. Im Südwesten Frankreichs haben die anhaltenden Brände eine der größten Evakuierungsaktionen in der Geschichte des Landes ausgelöst. Neben der Feuerwehr beteiligen sich dort auch bis zu 1.000 Soldaten an den Löscharbeiten. In Spanien ist der Großraum Madrid besonders betroffen. Und nahe der Großstadt Valencia ist ein Mensch bei einem Waldbrand ums Leben gekommen. Unter dem Motto Haltung ist hot haben in Berlin hunderttausende Menschen an der Großkundgebung zum Christopher Street Day teilgenommen. Mit Regenbogenfahnen, bunten Kostümen, viel Glitzer und bei hochsommerlichen Temperaturen zogen sie durch das Zentrum der Hauptstadt. Zum Abschluss der erstmals zweitägigen Großveranstaltung findet am Brandenburger Tor aktuell noch ein Showprogramm auf 8 Bühnen statt. Die Kabinettsumbildung von Bundeskanzler Merz sorgt teilweise auch für Kritik in seiner CDU. Vor allem wegen des Umgangs mit noch Verkehrsminister Schnieder. Thomas Brockt hat die Hintergründe.
3: Ex-Kanzleramtschef Altmaier äußerte sich betroffen und wütend. Merz will Schnieder entlassen, bekam vom vorgesehenen Nachfolger aber kurzfristig eine Absage. Für Diskussion sorgt auch die Personalie Linnemann. Der CDU-Generalsekretär hatte zum Start der Regierung noch gesagt, Minister sein sei nicht sein Ding. Nun soll er Gesundheitsminister werden, spricht von einer anderen Lage und traut sich das auch zu.
2: Im oberbayerischen Penzberg ist das vor 4 Tagen aufgestellte Hinweisschild zum muslimischen Freitagsgebet mit schwarzer Farbe beschmiert worden. Einen Ausdruck von Intoleranz und Muslimfeindlichkeit nennt das die islamische Gemeinde in Penzberg. Auch Innenminister Herrmann verurteilte das Beschmieren des Schildes als inakzeptabel. Die religiöse Vielfalt, so Herrmann, gehöre zum Freistaat.
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1: Viele Grüße zu euch nach Schwabach. Für viele steht heute das Highlight im Veranstaltungskalender schlechthin an. Das Schwabacher Bürgerfest geht los. 3 Tage lang wird in der Altstadt richtig gefeiert und natürlich auch ordentlich Programm geliefert. Hartmut Hetzelein vom Verkehrsverein Schwabach heute bei mir zu Gast in der Show. Hartmut, was macht denn das Bürgerfest aus?
2: Wir sagen immer, es ist wie Klassentreffen. Also viele kommen extra von weit her, weil da ist einfach ein Termin, der alle interessiert, wo alle herkommen. Aber wir haben natürlich auch ganz viele Gäste aus dem Umland, denn unser Fest hat einen wirklich guten Ruf.
1: Ja, das glaube ich auf jeden Fall. Was muss ich sehen, wenn ich jetzt noch nie beim Bürgerfest war?
2: Das konzentriert sich ja im Zentrum von Schwabach, auf dem Marktplatz und auf dem Martin-Luther-Platz und dann um die umliegenden Gassen und Höfe. So gesehen ist das Zentrum anzusteuern und dann sich treiben lassen.
1: So machen wir das. Vielen Dank dir, Hartmut. Wir sind auf jeden Fall mit am Start und an alle, die dieses Wochenende vorbeischauen, ich wünsche euch natürlich ganz viel Spaß.
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1: Wie kann ich Ihnen helfen?
2: Ich hatte noch nie einen Orgasmus.
1: Sagen Sie es bitte laut.
3: Ich hatte noch nie einen Orgasmus.
4: Und damit ist die seit 20 Jahren verheiratete Fanny nicht die einzige Frau auf der Welt. In der Komödie Cherie, ich komme, die Erfindung der Lust, legt sich Fanny deshalb einen Vibrator zu. Als sie ihn das erste Mal ausprobiert, schaut ausgerechnet Ehemann Tom vorbei.
2: Ja?
5: Fanny, es ist abgeschlossen.
2: Alles okay?
5: Ja, und bei dir?
2: Das ist mein Telefon, es vibriert. Wo habe ich es denn hingelegt?
5: Na, dann suchen wir einfach mal.
2: Nein, nein, nein.
5: Da drüben.
2: Ach, da ist es ja. Tom, können wir? Wir müssen reden.
4: Ein bei Männern gefürchteter Satz. Aber Tom zeigt für das Orgasmusproblem vollstes Verständnis. Und weil er leidenschaftlicher Erfinder ist, hat Fanny eine Idee.
2: Der ganze Kram hier, das ist nichts und funktioniert nicht. Aber ich weiß, dass du was viel Besseres hinbekommst. Du brauchst nur Hilfe.
5: Hilfe?
2: Wenn du willst, bilden wir beide ein Team.
5: Ein Team wofür?
2: Na, du brauchst die Tipps einer Frau. All die Sachen hier funktionieren nicht. Und ich habe das Gefühl, dass sich niemand wirklich dafür interessiert, was Frauen wollen und was ich brauche.
4: Abgemacht. Tom macht sich an die Entwicklung von allerlei Geräten, die Fanny ihren ersten Orgasmus verschaffen sollen. Gar nicht so einfach, aber schon bald gibt es Fortschritte.
5: Pass auf, bei dem hier habe ich ein gutes Gefühl. Das ist eine Kombi aus den Prototypen 2, 7 und 15. So, sieh her, du musst ihn nur direkt auf die Klitoris setzen. Und du wirst merken, er saugt, aber nur ganz leicht, okay?
2: Geht das auch in der Wanne?
5: Nein, der hat Batterien.
2: Ach so, stimmt.
4: Die französische Komödie ist zugleich witzig und romantisch. Im Kern basiert Cherie, ich komme, die Erfindung der Lust, auf der Geschichte des millionenfach verkauften Womanizers, den das Ehepaar Lemke in der Nähe von Deggendorf erfunden hat. Stefan Grundler, Hitradio N1 Kinoredaktion.
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3: Ich bin Hendrik Daum. Rund 250.000 Menschen sind in Frankreich und Spanien vor den massiven Waldbränden in Sicherheit gebracht worden, unter ihnen auch viele Touristen. Im Südwesten Frankreichs haben die anhaltenden Brände eine der größten Evakuierungsaktionen in der Geschichte des Landes ausgelöst. Neben der Feuerwehr beteiligen sich dort auch bis zu 1.000 Soldaten an den Löscharbeiten. In Spanien ist der Großraum Madrid besonders betroffen. Beim Christopher Street Day in Berlin sind Hunderttausende zur Parade für eine tolerante Gesellschaft gekommen. Mit Regenbogenfahnen, bunten Kostümen und viel Glitzer zogen sie durch die Hauptstadt. Mehr von Thomas Brockt.
4: Der Berliner CSD ist einer der größten in Europa und wie immer mit einer klaren Botschaft. Wir wollen ein Zeichen für Demokratie und Vielfalt setzen. Weltweit stehen queere Menschen immer mehr unter Druck, sagen die Veranstalter. Zum einen würden schon bestehende Rechte teilweise wieder abgeschafft. Außerdem gäbe es immer mehr Hasskriminalität. Man wolle nicht leiser, sondern lauter werden, bis alle Menschen in Deutschland frei, sicher und selbstbestimmt leben können.
3: In Bayreuth sind am Abend die diesjährigen Richard-Wagner-Festspiele eröffnet worden. Wegen ihres 150-jährigen Bestehens gibt es am Eröffnungstag diesmal keine Opernpremiere, sondern einen Festakt, unter anderem mit Beethovens 9. Symphonie. Auch in diesem Jahr ist wieder viel Politprominenz auf dem roten Teppich vor dem Bayreuther Festspielhaus vertreten gewesen. Bundeskanzler Merz etwa kam mit Ehefrau Charlotte. Den größten Applaus aber der Zaungäste, den bekamen seine Vorvorgängerin Angela Merkel. Sie und ihr Mann Joachim Sauer sind ja seit vielen Jahren Stammgäste am Grünen Hügel.
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1: Guten Morgen, Max hier für euch in der Hitradio N1 Morning Show. Und ab heute wird in Forchheim wieder zünftig gefeiert. Das Annafest 2026 startet natürlich mit Fahrgeschäften. Jede Menge Essen, ganz wichtig. Und über 20 verschiedene Bierkeller. Maria Karium vom Forchheimer Tourismusmanagement ist jetzt bei mir in der Show. Was macht denn das Annafest so besonders?
2: Unser Annafest, das ist ein ganz besonderes Fest, weil das in einer unglaublichen und tollen Umgebung, Location stattfindet, und zwar in unserem Kellerwald. Der Kellerwald, ja, ist ein Waldgebiet mit vielen großen schattigen Plätzen, und dort findet das Fest statt.
1: Ja, auf jeden Fall eine ziemlich coole Location. Was ist denn jetzt, wenn man nicht so gerne auf Bierbänken tanzt? Also kann ich ja gar nicht nachvollziehen, aber wenn man das nicht so gerne macht und nicht literweise Bier trinkt, lohnt sich es dann trotzdem?
2: Zwischen diesen Kellerwirtschaften sind dann auch Fahrgeschäfte, Musikbühnen, Imbissbuden, alles für ja, jede Zielgruppe von Familien bis hin zu älteren Personen, Jugendlichen, für jeden ist etwas geboten, und das ganze 11 Tage lang.
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2: Ich bin Hendrik Daum. Rund 250.000 Menschen sind in Frankreich und Spanien vor den massiven Waldbränden in Sicherheit gebracht worden, unter ihnen auch viele Touristen. Im Südwesten Frankreichs haben die anhaltenden Brände eine der größten Evakuierungsaktionen in der Geschichte des Landes ausgelöst. Neben der Feuerwehr beteiligen sich dort auch bis zu 1.000 Soldaten an den Löscharbeiten. In Spanien ist der Großraum Madrid besonders betroffen. Beim Christopher Street Day in Berlin sind Hunderttausende zur Parade für eine tolerante Gesellschaft gekommen. Mit Regenbogenfahnen, bunten Kostümen und viel Glitzer zogen sie durch die Hauptstadt. Mehr von Thomas Brockt.
3: Der Berliner CSD ist einer der größten in Europa und wie immer mit einer klaren Botschaft. Wir wollen ein Zeichen für Demokratie und Vielfalt setzen. Weltweit stehen queere Menschen immer mehr unter Druck, sagen die Veranstalter. Zum einen würden schon bestehende Rechte teilweise wieder abgeschafft. Außerdem gäbe es immer mehr Hasskriminalität. Man wolle nicht leiser, sondern lauter werden, bis alle Menschen in Deutschland frei, sicher und selbstbestimmt leben können.
2: Arbeitgeberpräsident Dulger warnt vor zusätzlichen zweistelligen Milliardenkosten durch die angekündigte Rentenreform. Teil der Reform ist ja eine neue Kapitalrente, für die Arbeitgeber und Beschäftigte zusätzlich zum normalen Beitrag 2% des Bruttoeinkommens zahlen sollen. Dulger sagt, wer eine kapitalgedeckte Säule aufbauen will, der muss die Beitragsbelastung dafür aber an anderer Stelle senken. In Bayreuth sind am Abend die diesjährigen Richard-Wagner-Festspiele eröffnet worden. Wegen ihres 150-jährigen Bestehens gibt es am Eröffnungstag diesmal keine Opernpremiere, sondern einen Festakt, unter anderem mit Beethovens 9. Symphonie. Auch in diesem Jahr ist wieder viel Politprominenz auf dem roten Teppich vor dem Bayreuther Festspielhaus vertreten gewesen. Bundeskanzler Merz etwa kam mit Ehefrau Charlotte. Den größten Applaus aber der Zaungäste, den bekamen seine Vorvorgängerin Angela Merkel. Sie und ihr Mann Joachim Sauer sind ja seit vielen Jahren Stammgäste am grünen Hügel.
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spontan. Schönen Nachmittag, Moritz hier. Alex Warren hat auf seinem Insta veröffentlicht ein Video, wo er sagt, er hat E-Mail-Kontakt gehabt mit Ed Sheeran. Und der hat ihm dann geantwortet und hat gesagt, ey, kannst du in 2 Stunden bei mir auf dem Konzert spielen? Und da ist Alex natürlich losgesprintet und hat es dann echt noch geschafft. Hört mal.

0: Gänsehaut. Also definitiv eine Mega-Collab, die wir absolut lieben. Gerne mehr davon.
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1: Tyler und Sarah Lass.

0: zwei neuen Filmen in unseren fränkischen Kinos. Als da wären Kraken, Erwachen der Tiefe und Dreams, gefährliches Verlangen. In San Francisco wohnt in Dreams, gefährliches Verlangen, die wohlhabende Jennifer. Ihre Leidenschaft gilt Franco, einem mexikanischen Balletttänzer.
1: Ich bin super hungrig.
2: Nun ja, du hast mindestens über eine Stunde trainiert.
1: Ich tue, was ich kann.
2: Ich sag
1: also, ich mach Tofu rein. Ist das okay für dich?
2: Ich mag wirklich alles, was du machst. Ich hatte noch nie so viel Essen im Haus.
0: Dass seine Tochter ein Verhältnis mit einem Mexikaner hat, gefällt Jennifers Vater ganz und gar nicht.
3: Jake sagt, er hat diesen mexikanischen Tänzer gestern bei dir gesehen.
2: Mhm.
3: Du weißt, ich will, dass du glücklich bist. Vielleicht eine Beziehung hast und möglicherweise ein paar Kinder.
2: Ich kann keine Kinder bekommen. Ich hab's versucht.
3: Ich freue mich darüber, dass du Immigranten hilfst. Ich meine, ich bin voll und ganz dafür. Aber es gibt Grenzen, verstehst du?
0: Jennifer muss sich zwischen Geld und Liebe entscheiden. Dreams, gefährliches Verlangen, ist kein leichter Film, bietet aber eine sehenswerte Leistung von Oscar-Preisträgerin Jessica Chastain als Jennifer. In einem einsamen Fjord in Norwegen geschehen in Kraken, Erwachen der Tiefe, seltsame Dinge. Menschen verschwinden und Fische sterben massenhaft. Ob das etwas mit der neuen Lachszuchtstation zu tun hat, zumal diese mit einer innovativen Ultraschalltechnik arbeitet?
4: Das ist der perfekte Ort für unseren Premium-Lachs, um groß zu werden.
5: Ich hörte, dass die Schallbehandlung den Lachs stressen und sein Wachstum stoppen kann.
6: Ja, könnte sein. Das gesamte Ökosystem könnte dadurch gestört werden.
7: Was meinen Sie mit Ökosystem stören?
8: Das ist völlig ausgeschlossen.
0: Ja, so kann man sich täuschen. Denn wie der Filmtitel verrät, gibt es in Kraken, Erwachen der Tiefe schon bald monstermäßigen Ärger. Stefan Grundler, Hitradio N1 Kinoredaktion.
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2: Ich bin Hendrik Daum. Der Christopher Street Day in Berlin ist am Abend nach einem Zwischenfall abgebrochen worden. Offenbar ist ein Fahrzeug im Bezirk Tiergarten in eine Menschenmenge gefahren. Dazu Florian Naht von der Berliner Polizei.
3: Mutmaßlich ist hier ein Fahrzeug in den Park eingefahren, hat mehrere Personen angefahren, dabei offensichtlich auch verletzt. Deshalb gibt es hier jetzt mehrere Patientenbehandlungen durch die Berliner Feuerwehr im Bereich des großen Tiergarten. Wir fahren mit starken Kräften nach möglichen Tatverdächtigen.
2: Davor hatten hunderttausende Menschen unter dem Motto Haltung ist hot den Christopher Street Day friedlich gefeiert. Rund 250.000 Menschen sind in Frankreich und Spanien vor den massiven Waldbränden in Sicherheit gebracht worden, unter ihnen auch viele Touristen. Im Südwesten Frankreichs haben die anhaltenden Brände eine der größten Evakuierungsaktionen in der Geschichte des Landes ausgelöst. Neben der Feuerwehr beteiligen sich dort auch bis zu 1.000 Soldaten an den Löscharbeiten. In Spanien ist der Großraum Madrid besonders betroffen. Die Bayreuther Festspiele haben sich zum 150. Jubiläum klar gegen einen Rechtsruck in Politik und Gesellschaft gestellt. Festspielleiterin Katharina Wagner rief beim Festakt dazu auf, Nein zu sagen zu Rassismus, Chauvinismus und einer Verharmlosung der Geschichte. Sie verwies dabei auch auf die enge Verknüpfung ihrer Familie mit dem NS-Regime und die besondere Verantwortung der Festspiele. Das Jubiläum sei deshalb weit mehr als ein Anlass zu feiern, betonte Wagner. Ziel müsse es sein, die Tradition ernst zu nehmen, ohne sie zu verklären.
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1: Also Leute, seid froh, dass ihr gerade nicht das seht, was ich gerade sehe. Es gibt einen neuen Food-Trend, bei dem man erstmal schlucken muss. Es ist wirklich total ekelhaft. Eine Bäckerei in Thailand sorgt gerade mit einem ganz besonderen Croissant für Aufsehen. Das Gebäck sieht aus, als wären so dunkle Haarbüschel drauf verteilt. Also, boah, total ekelhaft. Der Anblick ist für viele sehr gewöhnungsbedürftig und auch im Netz sorgt das für sehr viele Ekelreaktionen. Aber keine Sorge, da sind keine echten Haare drauf. Dahinter steckt Fat Choy, also quasi essbarer Seetang, der dem süßen Croissant so eine leicht herzhafte Note geben soll. Also, wenn man das isst, am besten mit geschlossenen Augen, weil es sieht wirklich absolut ekelhaft aus. Also die Kreation, die zeigt mal wieder, ja, im Internet reicht manchmal schon so ein richtig ungewöhnlicher Look und schon wird das Essen zum viralen Hit.
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2: Ich bin Hendrik Daum. Der Christopher Street Day in Berlin ist am Abend nach einem Zwischenfall abgebrochen worden. Offenbar ist ein Fahrzeug im Bezirk Tiergarten in eine Menschenmenge gefahren. Dazu Florian Naht von der Berliner Polizei.
3: Mutmaßlich ist hier ein Fahrzeug in den Park eingefahren, hat mehrere Personen angefahren, dabei offensichtlich auch verletzt. Deshalb gibt es hier jetzt mehrere Patientenbehandlungen durch die Berliner Feuerwehr im Bereich des großen Tiergartens. Wir fahren mit starken Kräften nach möglichen Tatverdächtigen.
2: Davor hatten hunderttausende Menschen unter dem Motto Haltung ist hot den Christopher Street Day friedlich gefeiert. Rund 250.000 Menschen sind in Frankreich und Spanien vor den massiven Waldbränden in Sicherheit gebracht worden, unter ihnen auch viele Touristen. Im Südwesten Frankreichs haben die anhaltenden Brände eine der größten Evakuierungsaktionen in der Geschichte des Landes ausgelöst. Neben der Feuerwehr beteiligen sich dort auch bis zu 1.000 Soldaten an den Löscharbeiten. In Spanien ist der Großraum Madrid besonders betroffen. Die Bayreuther Festspiele haben sich zum 150. Jubiläum klar gegen einen Rechtsruck in Politik und Gesellschaft gestellt. Festspielleiterin Katharina Wagner rief beim Festakt dazu auf, Nein zu sagen zu Rassismus, Chauvinismus und einer Verharmlosung der Geschichte. Sie verwies dabei auch auf die enge Verknüpfung ihrer Familie mit dem NS-Regime und die besondere Verantwortung der Festspiele. Das Jubiläum sei deshalb weit mehr als ein Anlass zu feiern, betonte Wagner. Ziel müsse es sein, die Tradition ernst zu nehmen, ohne sie zu verklären. Arbeitgeberpräsident Dulga warnt vor zusätzlichen zweistelligen Milliardenkosten durch die angekündigte Rentenreform. Teil der Reform ist ja eine neue Kapitalrente, für die Arbeitgeber und Beschäftigte zusätzlich zum normalen Beitrag 2% des Bruttoeinkommens zahlen sollen. Dulga sagt, wer eine kapitalgedeckte Säule aufbauen will, der muss die Beitragsbelastung dafür aber an anderer Stelle senken.
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1: Viele Grüße zu euch nach Schwabach. Für viele steht heute das Highlight im Veranstaltungskalender schlechthin an. Das Schwabacher Bürgerfest geht los. 3 Tage lang wird in der Altstadt richtig gefeiert und natürlich auch ordentlich Programm geliefert. Hartmut Hetzelein vom Verkehrsverein Schwabach heute bei mir zu Gast in der Show. Hartmut, was macht denn das Bürgerfest aus?
2: Wir sagen immer, es ist wie Klassentreffen. Also viele kommen extra von weit her, weil da ist einfach ein Termin, der alle interessiert, wo alle herkommen. Aber wir haben natürlich auch ganz viele Gäste aus dem Umland, denn unser Fest hat einen wirklich guten Ruf.
1: Ja, das glaube ich auf jeden Fall. Was muss ich sehen, wenn ich jetzt noch nie beim Bürgerfest war?
2: Das konzentriert sich ja im Zentrum von Schwabach, auf dem Marktplatz und auf dem Martin-Luther-Platz und dann um die umliegenden Gassen und Höfe. So gesehen ist das Zentrum anzusteuern und dann sich treiben lassen.
1: So machen wir das. Vielen Dank dir, Hartmut. Wir sind auf jeden Fall mit am Start und an alle, die dieses Wochenende vorbeischauen, ich wünsche euch natürlich ganz viel Spaß.
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1: Die heimlich lebendigen Spielzeuge der achtjährigen Bonnie haben in Toy Story 5 ein Problem. Denn seit Bonnie ein Kinder-iPad bekommen hat, hängt sie den ganzen Tag nur noch am Bildschirm. Das Cowgirl Jessie will deshalb das Pad zur Rede stellen.
2: Hi!
3: Was zur...
2: Entschuldige, ich wollte dich nicht erschrecken. Ruhemodus, weißt du?
3: Ich will mit dir reden.
2: Brett, bitte. Nenn mich Lily.
3: Jetzt hör mal zu. Wir alle hier haben den ganzen Sommer Freunde für Bonnie gesucht. Zum Beispiel die Jordan Kids von gegenüber. Ja.
2: Aber dann hast du hier alles ruiniert.
3: Verstehe.
2: Du hörst mir überhaupt nicht zu.
3: Oh doch. Ich spitz doch immer die Ohren.
1: Es hilft nichts. Bonnie verliert immer mehr das Interesse für ihre Spielzeuge. Da trifft es sich gut, dass Cowboy Woody wieder auftaucht.
4: Hübscher Cowboy.
5: Warum trägst du ein Kleid, Woody?
6: Das ist ein Poncho, Forky. Ist doch mal was anderes. Ah, schön, wieder hier zu sein. Was?
7: Nichts. Liebe den Poncho.
8: Da hilft nur brauner Filzstift.
6: Ah, da hat Bonnie ordentlich umdekoriert. Da ist einiges aus dem Leim gegangen.
1: Zusammen mit seinem Kumpel Buzz Lightyear versucht Woody, die Dinge wieder gerade zu biegen. Kaum zu glauben, aber es ist tatsächlich über 30 Jahre her, dass Toy Story als damals erster abendfüllender Animationsfilm das Kino revolutionierte. Mehrere Oscars und Milliardeneinnahmen an den Kinokassen waren seitdem die Folge. Ein Fan der ersten Stunde ist Michael Bulli Herbig, der Cowboy Woody seine Stimme leiht.
9: Dass es nach 30 Jahren einen fünften Teil gibt, das ist eigentlich schon episch. Ne? Zeigt mir eine andere Serie, die das so hinkriegt. Ne? Und auch konstant. Also ich bin auch ein großer Star Wars-Fan, aber das ist nicht konstant. Und bei Toy Story habe ich den Eindruck, dass man sich nie verraten hat. Also man ist sich immer treu geblieben, ist aber immer mit der Zeit gegangen und hat immer Themen gefunden, die auch relevant sind.
1: Da hat Bulli recht. Wie schon seine Vorgänger ist auch Toy Story 5 ein wunderbarer, voller herrlicher Einfälle steckender Spaß für kleine und große Kinofans. Stefan Grundler, Hitradio N1 Kinoredaktion.
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2: Ich bin Hendrik Daum. In Berlin hat nach Angaben der Polizei ein Fahrzeug mehrere Menschen beim Christopher Street Day angefahren. Bei dem Vorfall sei mindestens ein Mensch getötet worden. 14 weitere Menschen würden wegen Verletzungen derzeit behandelt. Die Polizei fahndet nach dem Täter. Direkt vor Ort ist für uns Timo Reim am Tiergarten in Berlin.
3: Direkt vor dem Tiergartentunnel blinkt und wimmelt es nur so von Polizei, Feuerwehr und Blaulicht. Nach aktuellen Informationen ist von der Lidierstraße kommt ein Transporter scharf rechts in den Tiergartentunnel abgebogen. Es gibt mehrere Verletzte, sagt die Polizei, und ein Täter ist bisher noch nicht gefasst. Aktuell läuft die Fahndung wohl mit Hochdruck und die Situation hier vor Ort ist angespannt. Der Tiergartentunnel ist natürlich komplett gesperrt und auch der CSD ist inzwischen vom Veranstalter offiziell abgebrochen worden. Und die Menschen verlassen teilweise in Panik mit Tränen den Ort.
2: Die Bayreuther Festspiele haben sich zum 150. Jubiläum klar gegen einen Rechtsruck in Politik und Gesellschaft gestellt. Festspielleiterin Katharina Wagner rief beim Festakt dazu auf, Nein zu sagen zu Rassismus, Chauvinismus und einer Verharmlosung der Geschichte. Sie verwies dabei auch auf die enge Verknüpfung ihrer Familie mit dem NS-Regime und die besondere Verantwortung der Festspiele. Das Jubiläum sei deshalb weit mehr als ein Anlass zu feiern, betonte Wagner. Ziel müsse es sein, die Tradition ernst zu nehmen, ohne sie zu verklären. Immer mehr Menschen müssen vor den massiven Waldbränden in Frankreich und Spanien fliehen. Allein in Frankreich wurden mittlerweile rund 200.000 Menschen in Sicherheit gebracht. Die Flammen wüten vor allem in der Region rund um Bordeaux. Und in Spanien sind rund 70.000 Menschen betroffen, wie Julia Macher berichtet.
4: Die spanische Regierung spricht von einer sehr komplexen Lage, die man bisher so noch nicht erlebt habe. Vor allem die kräftigen Windböen bereiten den Rettungskräften Sorgen. Mehr als 3000 Feuerwehrleute sind im Einsatz und bekämpfen die Flammen aus der Luft und vom Boden. Die Europäische Union schickt 4 Löschflugzeuge zur Unterstützung.
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3: Leonie und Callum Scott. 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
2: Ich bin Hendrik Daum. In Berlin hat nach Angaben der Polizei ein Fahrzeug mehrere Menschen beim Christopher Street Day angefahren. Bei dem Vorfall sei mindestens ein Mensch getötet worden. 14 weitere Menschen würden wegen Verletzungen derzeit behandelt. Die Polizei fahndet nach dem Täter. Direkt vor Ort ist für uns Timo Reim am Tiergarten in Berlin.
3: Direkt vor dem Tiergartentunnel blinkt und wimmelt es nur so von Polizei, Feuerwehr und Blaulicht. Nach aktuellen Informationen ist von der Lidierstraße kommt ein Transporter scharf rechts in den Tiergartentunnel abgebogen. Es gibt mehrere Verletzte, sagt die Polizei, und ein Täter ist bisher noch nicht gefasst. Aktuell läuft die Fahndung wohl mit Hochdruck und die Situation hier vor Ort ist angespannt. Der Tiergartentunnel ist natürlich komplett gesperrt und auch der CSD ist inzwischen vom Veranstalter offiziell abgebrochen worden. Und die Menschen verlassen teilweise in Panik mit Tränen den Ort.
2: Die Bayreuther Festspiele haben sich zum 150. Jubiläum klar gegen einen Rechtsruck in Politik und Gesellschaft gestellt. Festspielleiterin Katharina Wagner rief beim Festakt dazu auf, Nein zu sagen zu Rassismus, Chauvinismus und einer Verharmlosung der Geschichte. Sie verwies dabei auch auf die enge Verknüpfung ihrer Familie mit dem NS-Regime und die besondere Verantwortung der Festspiele. Das Jubiläum sei deshalb weit mehr als ein Anlass zu feiern, betonte Wagner. Ziel müsse es sein, die Tradition ernst zu nehmen, ohne sie zu verklären. Immer mehr Menschen müssen vor den massiven Waldbränden in Frankreich und Spanien fliehen. Allein in Frankreich wurden mittlerweile rund 200.000 Menschen in Sicherheit gebracht. Die Flammen wüten vor allem in der Region rund um Bordeaux. Und in Spanien sind rund 70.000 Menschen betroffen, wie Julia Macher berichtet.
4: Die spanische Regierung spricht von einer sehr komplexen Lage, die man bisher so noch nicht erlebt habe. Vor allem die kräftigen Windböen bereiten den Rettungskräften Sorgen. Mehr als 3000 Feuerwehrleute sind im Einsatz und bekämpfen die Flammen aus der Luft und vom Boden. Die Europäische Union schickt 4 Löschflugzeuge zur Unterstützung.
2: In den USA ist die Zahl der Maserninfektionen auf den höchsten Stand seit 35 Jahren gestiegen. Mehr als 2300 Fälle wurden laut Behörden dieses Jahr bislang registriert. Fast 70% der Infizierten sind Kinder und Jugendliche. Experten führen den Anstieg auf sinkende Impfquoten zurück, denn Gesundheitsminister Kennedy verbreitet immer wieder Falschbehauptungen über Impfungen.
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1: Zwei unserer N1-Lieblingsstars, die haben sich zusammengetan und das sehr spontan. Schönen Nachmittag, Moritz hier. Alex Warren hat auf seinem Insta veröffentlicht ein Video, wo er sagt, er hat E-Mail-Kontakt gehabt mit Ed Sheeran. Und der hat ihm dann geantwortet und hat gesagt, hey, kannst du in 2 Stunden bei mir auf dem Konzert spielen? Und da ist Alex natürlich losgesprintet und hat es dann echt noch geschafft. Hört mal.

0: Gänsehaut. Also definitiv eine Mega-Collab, die wir absolut lieben. Gerne mehr davon.
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1: Wie kann ich Ihnen helfen?
2: Ich hatte noch nie einen Orgasmus.
1: Sagen Sie es bitte lauter.
3: Ich hatte noch nie einen Orgasmus.
4: Und damit ist die seit 20 Jahren verheiratete Fanny nicht die einzige Frau auf der Welt. In der Komödie Cherie, ich komme, die Erfindung der Lust, legt sich Fanny deshalb einen Vibrator zu. Als sie ihn das erste Mal ausprobiert, schaut ausgerechnet Ehemann Tom vorbei.
3: Ja?
5: Fanny, es ist abgeschlossen.
3: Alles okay?
5: Ja, und bei dir?
3: Das ist mein Telefon, es vibriert. Wo habe ich es denn hingelegt?
5: Na, dann suchen wir einfach mal.
3: Nein, nein, nein.
5: Da drüben.
3: Ach, da ist es ja. Tom, können wir? Wir müssen reden.
4: Ein bei Männern gefürchteter Satz. Aber Tom zeigt für das Orgasmusproblem vollstes Verständnis. Und weil er leidenschaftlicher Erfinder ist, hat Fanny eine Idee.
3: Der ganze Kram hier, das ist nichts und funktioniert nicht. Aber ich weiß, dass du was viel Besseres hinbekommst. Du brauchst nur Hilfe.
5: Hilfe?
3: Wenn du willst, bilden wir beide ein Team.
5: Ein Team wofür?
3: Na, du brauchst die Tipps einer Frau. All die Sachen hier funktionieren nicht. Und ich habe das Gefühl, dass sich niemand wirklich dafür interessiert, was Frauen wollen und was ich brauche.
4: Abgemacht. Tom macht sich an die Entwicklung von allerlei Geräten, die Fanny ihren ersten Orgasmus verschaffen sollen. Gar nicht so einfach, aber schon bald gibt es Fortschritte.
5: Pass auf, bei dem hier habe ich ein gutes Gefühl. Das ist eine Kombi aus den Prototypen 2, 7 und 15. So, sieh her, du musst ihn nur direkt auf die Klitoris setzen. Und du wirst merken, er saugt, aber nur ganz leicht, okay?
3: Geht das auch in der Wanne?
5: Nein, der hat Batterien.
3: Ach so, stimmt.
4: Die französische Komödie ist zugleich witzig und romantisch. Im Kern basiert Cherie, ich komme, die Erfindung der Lust, auf der Geschichte des millionenfach verkauften Womanizers, den das Ehepaar Lemke in der Nähe von Deggendorf erfunden hat. Stefan Grundler, Hitradio N1 Kinoredaktion.
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